Hausklar von Patent Ochsner. Da steckt so viel Berner Alltag drin, dass man direkt den Geruch von Regen auf Kopfsteinpflaster in der Nase hat. Bühne Huber schafft es, aus ganz kleinen Beobachtungen riesige Bilder zu machen. Fast wie ein Film, nur eben im Dialekt. Wenn du genau hinhörst, merkst du, wie jede Zeile ein bisschen hängen bleibt. Jetzt wird's dagegen rhythmischer und poppiger. Mark Forster steht bereit mit

Mark Forster hat Kugong übrigens nach diesem dumpfen Herzschlag-Sound benannt. So beschreibt er dieses Gefühl, wenn jemand völlig den Kopf verdreht. Und genau diesen Puls hört man ja im Beat. Fast wie ein verstecktes Metronom der Verknalltheit. Wenn dein Herz da gerade mitwippt, dann passt der nächste Track perfekt. Frankreich, Spät-80er, tanzbarer Chanson-Pop. Hier kommt France Gall mit Ella, Ella.

France Geil mit Ella Ella. Ein Lied, das eigentlich eine Verneigung vor Ella Fitzgerald ist, aber ohne ein einziges Mal ihren Namen komplett auszusprechen. Statt großer Jazzgeste gibt's 80er-Synths und diese lässige Basslinie, die den Text fast nebenbei trägt. Ein Pop-Hit als heimliche Jazz-Liebeserklärung. Geht auch nicht alle Tage. Und jetzt wird weiter getwistet durch die Musikgeschichte. Fat Boys und Chubby Checker sind bereit, The Twist nochmal ordentlich durchzuschütteln. Twist!

The Twist mit den Fat Boys und Chubby Checker. Das ist im Grunde Hip-Hop auf Zeitreise. Chubby Checker hat Anfang der 60er den Tanzboden erfunden, auf dem sich später Breakdancer austoben konnten. Und hier drehen die Fat Boys das Ganze einfach durch den Plattenspieler. Vom Hüftschwung zum Headspin, könnte man sagen. Und wenn der Boden jetzt schon bebt, dann passt das perfekt. Weiter geht's mit Jennifer Lopez und Pitbull, On the Floor.

Jennifer Lopez und Pitbull haben mit On the Floor den Soundtrack für Nächte geschaffen, in denen man ganz bewusst zu wenig schläft. Spannend. Der Track basiert auf dem Lambada-Hook aus den 80ern, also eigentlich Party auf mehreren Generationsebenen. Wenn du da nichts mindestens mit dem Fuß wippst, dann läuft was falsch im WLAN. Gleich wird's deutlich nachdenklicher. Gautier mit Somebody That I Used To Know. Vom Club direkt in den Kopfkinomodus.

Gotye hat Somebody That I Used To Know übrigens in seinem Schlafzimmerstudio aufgenommen. Inklusive dieses ikonischen Xylophon-Sound, der klingt, als würde jemand ganz vorsichtig an deiner Erinnerung klopfen. Spannend. Der Song wurde so oft gecovert, dass Gotye irgendwann meinte, er wolle ihn live fast gar nicht mehr spielen. Vom stillen Grübeln über alte Beziehungen geht's jetzt eine Ecke selbstbewusster weiter. Hier kommt Ava Max mit So Am I bei Radio Vaterland.

Ava Max hat So Am I damals Schülern gewidmet, die sich wie Außenseiter fühlen. Am Videodreh waren echte Fans beteiligt, die ihre eigenen Geschichten mitgebracht haben. Dieses »Du passt genau richtig, so wie du bist« steckt in jeder Zeile. Perfekt verpackt in diesen Ohrwurm-Refrain, der dir kaum mehr aus dem Kopf geht. Und jetzt wird's deutlich düsterer und instrumentaler. Mogwai stehen schon bereit. Emergency Trap bei Radio Vaterland.

Torquay mit Emergency Trap. Dieser Sound baut sich auf wie Nebel in den Bergen. Erst kaum da, dann plötzlich überall. Die Band hat ja als Soundtrack-Spezialist schon etliche Serien und Filme vertont. Und genau das spürt man hier. Das Stück klingt fast wie eine Szene, die man noch gar nicht gesehen hat. Von dieser schottischen Gitarrenwelle geht's jetzt rüber zu R&B-Drama vom Feinsten. Hier kommt

Kill Bill von Cesar. Diese zarte R&B-Stimme trifft auf einen Text, der eigentlich aus einem Crime-Podcast stammen könnte. Da wird die Ex vom Ex zur Hauptfigur im Kopfkino. Zwischen Liebeskummer, Rachefantasien und schwarzem Humor. Spannend, wie süße Melodie und ziemlich dunkle Gedanken so locker Händchen halten. Und während dieser Film im Kopf noch nachläuft, kommt jetzt der nächste Stromschlag. Thunder. Imagine Dragons bei Radio Vaterland.

Sie hören die Stimme von Niki Stettler mit den aktuellen KI-News. Hallo. Auf der Autobahn 13 zwischen Sennwald und Haag hat die Sommerhitze den Straßenbelag aufgesprengt. Am Montagabend wölbte sich der Asphalt plötzlich auf.

0: Grund dafür waren alte Betonplatten im Untergrund, die sich durch die extremen Temperaturen stark ausgedehnt hatten. Verletzt wurde bei dem Vorfall niemand. An zwei Fahrzeugen entstand allerdings ein Totalschaden. Nach der umgehenden Sperrung und schnellen Reparaturarbeiten in der Nacht ist die Strecke seit dem Dienstagmorgen wieder sicher befahrbar. Liechtenstein erhält von der Ratingagentur S&P Global Ratings erneut die wirtschaftliche Bestnote. Ausschlaggebend für die Top-Bewertung sind der robuste heimische Arbeitsmarkt sowie die hohe Innovationskraft der lokalen Unternehmen, damit trotz der Wirtschaftsstandort den aktuellen globalen Unsicherheiten. Zwar prognostizieren die Finanzexperten für das Jahr 2026 eine vorübergehende wirtschaftliche Stagnation, danach wird jedoch wieder mit einem spürbaren Wachstum gerechnet. Für Regierungschefin Brigitte Haas ist das Rating ein starker Beleg für die anhaltende Sicherheit des Landes. Das Bergrestaurant Sarais in Malbun wird diesen Sommer zur Kulturbühne. In genau 14 Tagen startet dort das Projekt Kabum Goes Sarais. Der Kulturveranstalter Andy Konrad und sein Verein bespielen das Lokal für eine Saison. Geplant ist ein spritziges Programm mit sonntäglichem Frühshoppen, Seniorentagen und Vollmondpartys. Für die Abendveranstaltungen verlängern die Bergbahnen Malbun extra ihre Betriebszeiten. Kulinarisch setzen die Organisatoren voll auf regionale Produkte. Aktuell laufen die letzten Einrichtungsarbeiten, damit pünktlich eröffnet werden kann. Hunde sind auf den Spielplätzen in Schellenberg ab sofort tabu. Der Gemeinderat hat einstimmig ein Betretungsverbot für 4 Anlagen beschlossen. Die Maßnahme soll Kinder vor Verletzungen und gesundheitlichen Gefahren durch Hundekot schützen. Gleichzeitig will die Gemeinde damit Konflikte zwischen Eltern und Hundehaltern entschärfen. Ein endgültiger Ausschluss der Vierbeiner ist das aber noch nicht. Die Bauverwaltung prüft momentan, ob direkt am Rand der betroffenen Spielplätze künftig separate Zonen für Hunde eingerichtet werden können. So viel zu den Nachrichten. Kenny Vogt, wie wird das Wetter?
1: In der Tat, Niki, schauen wir doch mal, was das Wetter so auf dem Plan hat. In Vaduz liegen die Temperaturen aktuell bei rund 25 Grad. Der heutige Bereich reicht von etwa 17 bis 33 Grad. Wir erleben den bisher heißesten Tag des Jahres. Ein Hochdruckgebiet sorgt für viel Sonnenschein. Nur selten zeigen sich harmlose Quellwolken am Himmel. Das Wetter präsentiert sich durch und durch hochsommerlich und rundum freundlich. Lediglich am Abend ist ein kurzes Wärmegewitter drüben in den Bergen nicht völlig ausgeschlossen. Am Mittwoch bleibt es bei 18 bis 31 Grad schwülheiß. Die Luft wird etwas unruhiger, weshalb am Nachmittag neben der Sonne auch vereinzelt kräftige Gewitter aufziehen können. Am Donnerstag setzt sich dann bei 16 bis 30 Grad wieder ruhiges, strahlend sonniges Sommerwetter durch und die Gewitterneigung sinkt spürbar.
2: Die Verkehrsnachrichten rund um Liechtenstein.
3: Auf der Schildstraße bei Sevelen habt ihr wegen Bauarbeiten auf einer Strecke von etwas mehr als einem halben Kilometer zähfließenden Verkehr. Ihr braucht hierdurch etwa 10 Minuten länger. Auf der Guscherstraße, ebenfalls bei Sevelen, erwartet euch eine ganz ähnliche Situation. Auch hier bremst euch eine Baustelle auf gut einem halben Kilometer ein, was euch rund 10 Minuten mehr Fahrzeit kostet. Zudem kommt ihr auf der Straße Gjatli bei Weite wegen Bauarbeiten nicht wie gewohnt voran. Auf einer Länge von über einem Viertelkilometer müsst ihr auch hier mit etwa 10 Minuten extra rechnen. Kommt sicher an euer Ziel und habt eine gute sowie entspannte Weiterfahrt.
4: Radio Vaterland mit Durch die Nacht und Karin Theiler am Mikrofon. Manchmal sorgt der Straßenverkehr für kuriose Schlagzeilen. Wie damals, als die A13 bei Rugel plötzlich zur Schanze mutierte. Ein Vorfall, der definitiv im Gedächtnis bleibt. Genauso schwungvoll und voller Energie geht es jetzt musikalisch weiter mit The Wombats und Let's Dance to Joy Division.

Das war Space and Time von Richard Ashcroft. Es ist 3.23 Uhr. Bleib dran, du. Kurz zu den Straßen. Auf der Autobahn 13 zwischen Sennwald und Haag hat ein hitzebedingter Straßenaufbruch am Montagabend den Belag plötzlich aufgewölbt. Ursache waren alte Betonplatten unter dem Asphalt, die sich stark ausgedehnt hatten. Verletzt wurde niemand, bei zwei Autos Totalschaden. Nach schnellen Nachtarbeiten ist die Strecke seit Dienstagmorgen wieder sicher befahrbar. Und jetzt? Paul muss sterben von Angelika Express.

Wow, das war Paul muss sterben von Angelika Express. Es ist jetzt 3.26 Uhr und ich sag's dir kurz zur Lage. Liechtenstein bekommt wieder die Bestnote von S&P Global Ratings. Trotz Unsicherheit überzeugen Arbeitsmarkt und Innovationskraft. Für 2026 erwarten Experten Stagnation, danach soll's wieder bergauf gehen. Regierungschefin Brigitte Haas sieht das als klares Sicherheitszeichen für den Standort. Und jetzt, ohne lange Pause, weiter mit Deborah von

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1: Das war Debra von Beck. Schön, oder? Es ist 3.31 Uhr und kurz was zum Medienbild in Liechtenstein. Die zweite Umfrage des Liechtenstein-Instituts, beauftragt vom Innenministerium Ende 2025, zeigt stabile Mediennutzung. Das Vaterland bleibt Leitmedium. Social Media punktet bei Jüngeren. Vertrauen in Journalismus ist hoch. Breite Mehrheit will staatliche Förderung privater Medien und ein sparsames öffentlich-rechtliches Angebot. Medienminister Hubert Büchel fühlt sich bestätigt. Interessiert dich das? Jetzt No Sound But the Wind von Editors.

war Back for Good von Take That. Schön mitgesungen. Es ist jetzt 3.40 Uhr und in zwei Wochen startet das Sommerprojekt K-Boom Goes Saarreis in Maibun. Andy Konrad und sein Verein bespielen das Bergrestaurant mit sonntäglichen Frühschoppen, speziellen Seniorentagen und Vollmondpartys. Die Bergbahnen verlängern an ausgewählten Abenden die Fahrzeiten, die Verpflegung ist regional, das Lokal wird gerade eingerichtet. Pünktlich in 14 Tagen geht's los. Komm vorbei! Weiter mit Once-Upon-Tagen und Vollmondpartys. Die Bergbahnen verlängern an ausgewählten Abenden die Fahrzeiten, die Verpflegung ist regional, das Lokal wird gerade eingerichtet. Pünktlich in 14 Tagen geht's los. Komm vorbei! Weiter mit Once Upon a Time von Simple Minds.

Und das war Once Upon a Time von Simple Minds. Es ist 3.45 Uhr hier bei Radio Vaterland, damit du Bescheid weißt. Kurz aus Schellenberg. Auf 4 Spielplätzen sind Hunde ab sofort verboten. Der Gemeinderat beschloss das einstimmig, um Kinder vor Verletzungen und gesundheitlichen Risiken durch Hundekot zu schützen und Konflikte zu vermeiden. Ein kompletter Ausschluss ist noch nicht fix. Die Bauverwaltung prüft Randzonen für Hunde. Jetzt kommt Without Your Love von Roger Daltrey.

Roger Daltrey mit Without Your Love. Eine Nummer, die man ihm so fast nicht zutraut. Der Mann, der sonst mit The Who ganze Stadien zerlegt, singt hier plötzlich ganz zerbrechlich, fast wie ein Filmabspann im Kopf. Übrigens, der Song hat's damals wirklich auf einen Film-Soundtrack geschafft. Und genau so klingt er auch. Zeit, das Kopfkino ein bisschen schneller laufen zu lassen. Jetzt wird's moderner, direkter. Hier kommt Ed Sheeran mit Bad Hair.

Sheeran mit Bad Habits. Spannenderweise ursprünglich als viel ruhigere Akustiknummer geplant. Dann hat er sich gedacht, ach komm, komplett in die Clubnacht kippen. Und dieses Vampir-Video dazu. Perfekte Ausrede, um alle schlechten Angewohnheiten auf eine fiktive Figur zu schieben. Falls du also heute noch einer Versuchung nachgibst, einfach sagen, Ed ist schuld. Weiter geht's mit einer weiteren Versuchung in Knopfform.

0: Die KI-News mit der Stimme von Niki Stettler. Hallo? Auf der Autobahn 13 zwischen Sennwald und Haag hat die Sommerhitze den Straßenbelag aufgesprengt. Am Montagabend wölbte sich der Asphalt plötzlich auf. Grund dafür waren alte Betonplatten im Untergrund, die sich durch die extremen Temperaturen stark ausgedehnt hatten. Verletzt wurde bei dem Vorfall niemand, an zwei Fahrzeugen entstand allerdings ein Totalschaden. Nach der umgehenden Sperrung und schnellen Reparaturarbeiten in der Nacht ist die Strecke seit dem Dienstagmorgen wieder sicher befahrbar. Liechtenstein erhält von der Ratingagentur S&P Global Ratings erneut die wirtschaftliche Bestnote. Ausschlaggebend für die Top-Bewertung sind der robuste heimische Arbeitsmarkt sowie die hohe Innovationskraft der lokalen Unternehmen, damit trotz der Wirtschaftsstandort den aktuellen globalen Unsicherheiten. Zwar prognostizieren die Finanzexperten für das Jahr 2026 eine vorübergehende wirtschaftliche Stagnation, danach wird jedoch wieder mit einem spürbaren Wachstum gerechnet. Für Regierungschefin Brigitte Haas ist das Rating ein starker Beleg für die anhaltende Sicherheit des Landes. Das Bergrestaurant Sarais in Malbun wird diesen Sommer zur Kulturbühne. In genau 14 Tagen startet dort das Projekt Kabum Goes Sarais. Der Kulturveranstalter Andy Konrad und sein Verein bespielen das Lokal für eine Saison. Geplant ist ein spritziges Programm mit sonntäglichem Frühschoppen, Seniorentagen und Vollmondpartys. Für die Abendveranstaltungen verlängern die Bergbahnen Malbun extra ihre Betriebszeiten. Kulinarisch setzen die Organisatoren voll auf regionale Produkte. Aktuell laufen die letzten Einrichtungsarbeiten, damit pünktlich eröffnet werden kann. Hunde sind auf den Spielplätzen in Schellenberg ab sofort tabu. Der Gemeinderat hat einstimmig ein Betretungsverbot für 4 Anlagen beschlossen. Die Maßnahme soll Kinder vor Verletzungen und gesundheitlichen Gefahren durch Hundekot schützen. Gleichzeitig will die Gemeinde damit Konflikte zwischen Eltern und Hundehaltern entschärfen. Ein endgültiger Ausschluss der Vierbeiner ist das aber noch nicht. Die Bauverwaltung prüft momentan, ob direkt am Rand der betroffenen Spielplätze künftig separate Zonen für Hunde eingerichtet werden können. Das waren die Nachrichten. Jetzt zum Wetter mit Kenny Vogt.
1: In der Tat, Niki, schauen wir doch mal, was das Wetter so auf dem Plan hat. In Vaduz liegen die Temperaturen aktuell bei rund 25 Grad. Der heutige Bereich reicht von etwa 17 bis 33 Grad. Wir erleben den bisher heißesten Tag des Jahres. Ein Hochdruckgebiet sorgt für viel Sonnenschein. Nur selten zeigen sich harmlose Quellwolken am Himmel. Das Wetter präsentiert sich durch und durch hochsommerlich und rundum freundlich. Lediglich am Abend ist ein kurzes Wärmegewitter drüben in den Bergen nicht völlig ausgeschlossen. Am Mittwoch bleibt es bei 18 bis 31 Grad schwülheiß. Die Luft wird etwas unruhiger, weshalb am Nachmittag neben der Sonne auch vereinzelt kräftige Gewitter aufziehen können. Am Donnerstag setzt sich dann bei 16 bis 30 Grad wieder ruhiges, strahlend sonniges Sommerwetter durch und die Gewitterneigung sinkt spürbar.
2: Werfen wir einen Blick auf den Verkehr in und um Liechtenstein. Auf der Schildstraße und der Guscherstraße bei Sevelen bremsen Bauarbeiten den Verkehr auf jeweils gut einem halben Kilometer. Die Fahrt dauert auf beiden Strecken etwa 10 Minuten länger. Ein ähnliches Bild zeigt sich auf der Straße Gärtli bei Weite. Hier stockt der Verkehrsfluss ebenfalls wegen Bauarbeiten auf rund einem Drittel Kilometer, was die Reisezeit auch dort um etwa 10 Minuten verlängert. Allen hinter dem Lenkrad eine sichere und entspannte Weiterfahrt.
3: Am Mikrofon von Radio Vaterland ist Karin Theiler. Die Sendung Durch die Nacht begleitet musikalisch durch die späten Stunden. Es ist die ideale Zeit für schwungvolle Klassiker, die mühelos gute Laune verbreiten und den Takt angeben. Ein absolut zeitloser Hit steht nun auf dem Programm. Der nächste Song heißt Hello Mary Lou von Jan und Kjeld.

God Only Knows in der Version von She and Him. Das klingt, als würde Brian Wilson sonntags mit Vintage-Kino auf dem Sofa landen. Zooey Deschanels Stimme, fast geflüstert, legt sich ganz vorsichtig über diese Beach Boys-Harmonien, als ob das Original ein Liebesbrief wäre und diese Version die handgeschriebene Antwort dazu. Und weil's bei großen Gefühlen bleiben darf, jetzt kommt Simply Red, If You Don't Know Me By Now.

If you don't know me by now, von Simply Red. Eine dieser Nummern, bei der sofort diese rote Lockenmähne von Mick Hucknall vor dem inneren Auge auftaucht. Spannend. Der Song ist eigentlich ein Soul-Titel aus den 70ern von Harold Melvin and the Blue Notes. Aber für viele klingt es, als wäre er direkt für die 80er und 90er geschrieben worden. Perfekt zum Mitsummen. Leise, im Auto, niemand muss es wissen. Und jetzt drehen wir die Zeit ein Stück nach vorne. Hier kommen Ivory Wave mit Cool Kid.

für alle, die nie ganz in die perfekte Insta-Welt gepasst haben. Fun Fact: Die Band hat den Song quasi als Liebeserklärung an alle Außenseiter geschrieben, die auf der Party lieber an der Box stehen als im VIP-Bereich. Genau dieses leicht verpeilte britische Indie-Chaos macht den Charme aus. Und falls das gerade einen Nerv getroffen hat, dranbleiben. Als nächstes wird's etwas lauter und deutlich rockiger mit Nickelback und Feeling Way Too Damn Good.

Feeling way too damn good. Dieser Titel entstand, als Nickelback eigentlich ein melancholisches Ende für eine Beziehung schreiben wollte und dann gemerkt hat, Mist, das fühlt sich viel zu gut an, um traurig zu bleiben. Typisch Nickelback. Herzschmerz, aber bitte mit Stadionrefrain. Wenn du genau hinhörst, dieser Mix aus leichtem Sommerfeeling und unterschwelligem Abschiedsschmerz trägt den Song. Und jetzt wird's deutsch, verkopfter und ziemlich charmant. Tokotronic kommen mit Neue

Schokotronic mit neue Zonen. Dieser typisch lakonische Hamburger Schule-Moment, in dem es um Aufbruch geht, aber keiner genau weiß, ob er überhaupt loslaufen will. Textlich fast schon manifest, musikalisch dagegen angenehm stoisch, als würde die Band sagen, ändert euch ruhig, wir bleiben hier. Und genau aus diesen neuen Zonen geht's jetzt schnurstracks rüber auf die 90er-Tanzfläche. Captain Hollywood Project wartet schon. More and More.

unterlegt wurde. Eurodance im Trikot quasi. Spannend auch. Hinter Captain Hollywood steckt der in den USA ausgebildete Tänzer Tony Dawson Harrison, der vorher schon mit Breakdance-Shows unterwegs war. Daher dieser ultrapräzise Groove. Und jetzt wird's gitarrenlastiger, britischer und eine Spur düsterer. When the Sun Goes Down. Die Arctic Monkeys bei Radio Vaterland.

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1: When the Sun Goes Down von den Arctic Monkeys. Damals haben die Jungs den Song noch als Teenager in Sheffield geschrieben, über eine zwielichtige Ecke der Stadt. Dieses fast reportageartige Storytelling, Zeile für Zeile, passt perfekt zu diesem rohen Gitarrensound, der so tut, als käme er direkt aus der Garagenecke. Gleich wird's dann etwas hymnischer. Bastille stehen schon bereit mit Pompeii, von den Straßen Sheffields in die Ruinen der Vergangenheit.

Pompeii von Bastille hat diesen besonderen Moment, in dem Dan Smith singt How am I gonna be an optimist about this? Und trotzdem wippt man fröhlich mit. Ein Song über eine untergegangene Stadt, der klingt wie ein Mitsing-Hit für die Autofahrt. Dieser Kontrast macht ihn so spannend. Und von der Asche Pompeis geht's jetzt direkt weiter zu großen Fußballemotionen. Hier kommen die Sportfreunde Stiller mit 54, 74, 90, 2006.

0: 54, 74, 90, 2006. Die Sportfreunde Stiller haben damit ja quasi den Matheunterricht in die Kurve verlegt. Drei WM-Titel, eine Prognose, ein Refrain, den jeder nach zwei Bier lauthals mitgrölen kann. Spannend auch. Nach dem verlorenen Finale 2006 haben sie den Song später auf 2010 umgedichtet. Optimismus muss man sich leisten können.
1: Oh boy.
0: Von deutschen Fangesängen geht's jetzt rüber in die US-Pop-Welt. Hier kommt Sabrina Carpenter mit Manchild.

0: Sabrina Carpenter packt in Manchild diesen speziellen Mix aus Selbstironie und Augenrollen, wenn Männer sich benehmen wie... Naja, der Titel verrät's ja schon. Spannend. Der Song klingt super leichtfüßig, aber textlich ist das ein ziemlich scharfer Kommentar. Fast schon wie ein gut gelaunter Rant im Club. Und falls das noch nicht genug Aufräumen mit alten Mustern ist, jetzt wird's richtig laut, bunt und brachial positiv. Hier kommen Querbeat mit Ching der Rasser Bum.
1: King.

0: Hallo, die KI-News begleiten Sie durch den Tag mit der Stimme von Niki Stettler. Auf der Autobahn 13 zwischen Sennwald und Haag hat die Sommerhitze den Straßenbelag aufgesprengt. Am Montagabend wölbte sich der Asphalt plötzlich auf. Grund dafür waren alte Betonplatten im Untergrund, die sich durch die extremen Temperaturen stark ausgedehnt hatten. Verletzt wurde bei dem Vorfall niemand, an zwei Fahrzeugen entstand allerdings ein Totalschaden. Nach der umgehenden Sperrung und schnellen Reparaturarbeiten in der Nacht ist die Strecke seit dem Dienstagmorgen wieder sicher befahrbar. Liechtenstein erhält von der Ratingagentur S&P Global Ratings erneut die wirtschaftliche Bestnote. Ausschlaggebend für die Top-Bewertung sind der robuste heimische Arbeitsmarkt sowie die hohe Innovationskraft der lokalen Unternehmen, damit trotz der Wirtschaftsstandort den aktuellen globalen Unsicherheiten. Zwar prognostizieren die Finanzexperten für das Jahr 2026 eine vorübergehende wirtschaftliche Stagnation, danach wird jedoch wieder mit einem spürbaren Wachstum gerechnet. Für Regierungschefin Brigitte Haas ist das Rating ein starker Beleg für die anhaltende Sicherheit des Landes. Das Bergrestaurant Sarais in Malbun wird diesen Sommer zur Kulturbühne. In genau 14 Tagen startet dort das Projekt Kabum Goes Sarais. Der Kulturveranstalter Andy Konrad und sein Verein bespielen das Lokal für eine Saison. Geplant ist ein spritziges Programm mit sonntäglichem Frühschoppen, Seniorentagen und Vollmondpartys. Für die Abendveranstaltungen verlängern die Bergbahnen Malbun extra ihre Betriebszeiten. Kulinarisch setzen die Organisatoren voll auf regionale Produkte. Aktuell laufen die letzten Einrichtungsarbeiten, damit pünktlich eröffnet werden kann. Hunde sind auf den Spielplätzen in Schellenberg ab sofort tabu. Der Gemeinderat hat einstimmig ein Betretungsverbot für 4 Anlagen beschlossen. Die Maßnahme soll Kinder vor Verletzungen und gesundheitlichen Gefahren durch Hundekot schützen. Gleichzeitig will die Gemeinde damit Konflikte zwischen Eltern und Hundehaltern entschärfen. Ein endgültiger Ausschluss der Vierbeiner ist das aber noch nicht. Die Bauverwaltung prüft momentan, ob direkt am Rand der betroffenen Spielplätze künftig separate Zonen für Hunde eingerichtet werden können. Und jetzt geht's weiter mit dem Wetter. Kenny Vogt, bitte.
1: In der Tat, Niki, schauen wir doch mal, was das Wetter so auf dem Plan hat. In Vaduz liegen die Temperaturen aktuell bei rund 25 Grad. Der heutige Bereich reicht von etwa 17 bis 33 Grad. Wir erleben den bisher heißesten Tag des Jahres. Ein Hochdruckgebiet sorgt für viel Sonnenschein. Nur selten zeigen sich harmlose Quellwolken am Himmel. Das Wetter präsentiert sich durch und durch hochsommerlich und rundum freundlich. Lediglich am Abend ist ein kurzes Wärmegewitter drüben in den Bergen nicht völlig ausgeschlossen. Am Mittwoch bleibt es bei 18 bis 31 Grad schwülheiß. Die Luft wird etwas unruhiger, weshalb am Nachmittag neben der Sonne auch vereinzelt kräftige Gewitter aufziehen können. Am Donnerstag setzt sich dann bei 16 bis 30 Grad wieder ruhiges, strahlend sonniges Sommerwetter durch und die Gewitterneigung sinkt spürbar.
2: Die Verkehrsnachrichten rund um Liechtenstein. Werfen wir einen Blick auf die aktuellen Straßenverhältnisse. Auf der Schildstraße und der Guscherstraße nahe Sevelen stößt ihr auf Bauarbeiten. Auf jeweils rund einem Dreiviertelkilometer fließt der Verkehr zäher, weshalb eure Fahrt in diesem Bereich etwa 10 Minuten länger dauert. Auch auf der Straße Gärtli nahe Weite erfordern Bauarbeiten etwas mehr Geduld von euch. Auf rund einem Drittelkilometer kommt ihr nur langsam voran, was für diese Strecke ebenfalls etwa 10 Minuten mehr Zeit beansprucht. Kommt stets sicher an euer Ziel und genießt eine gute Weiterfahrt.
3: Hier ist Karin Theiler bei Radio Vaterland. Durch die Nacht liefert den perfekten Soundtrack, wenn du zu dieser späten Stunde noch hellwach bist. Ein echter Meilenstein aus dem Jahr 2001 bringt jetzt die nötige Energie. Der nächste Song heißt Fat Lip von Sum 41 aus American Pie 2.

Joachim Witt und Peter Heppner, zwei Stimmen, die klingen, als würden sie direkt in eine stürmische Nacht hineinsingen. Spannend. Der Song hat Ende der 90er das Comeback von Joachim Witt eingeläutet. Mitten in einer Zeit, in der überall Techno und Eurodance liefen. Plötzlich wieder dunkler Pop mit großem Drama. Und du merkst, wie gut das gealtert ist. Von dieser düsteren Brandung geht's jetzt weiter in die nordische Melancholie. Aha mit Stay on These Roads.

Aha mit Stay on These Roads. Diese Stimme von Morten Harket hält Töne länger als so mancher Atemzug beim Joggen am Rheindamm. Spannend. Im Studio klingt der Song fast zerbrechlich. Live haben sie ihn oft viel dramatischer aufgebaut, mit fast schon filmreifer Atmosphäre. Perfekter Kontrast jetzt. Von den norwegischen Klangflächen direkt in den Gitarrenmarsch, der jedes Stadion zum Chor macht. Seven Nation Army von The White Stripes.

Seven Nation Army von den White Stripes. Dieser Basslauf ist ja gar kein Bass. Jack White spielt das auf einer Gitarre, die nur über ein spezielles Oktavpedal runtergestimmt ist. Und trotzdem ist daraus eine halbe Stadionhymne geworden. Von Fußballkurven bis Fanmärschen. Überall dieses Oh, oh, oh, oh, oh. Du hast es gerade im Kopf, oder? Von diesem kämpferischen Trommeln im Bauch geht's jetzt rüber zu einer etwas anderen Schlacht. Hier kommt Taylor Swift mit Anti-Hero.

Taylor Swift hat einmal erzählt, Anti-Hero sei wie ein 3-Minuten-Therapiegespräch mit sich selbst. All die kleinen Selbstzweifel hübsch verpackt in einem Pop-Ohrwurm. Dazu diese eine Zeile. It's me. Hi. I'm the problem. It's me. Wahrscheinlich längst auf mehr Handybildschirmen gespeichert als so mancher Kontaktname. Von Selbstanalyse geht's jetzt weiter zu Selbstschutz. Limp Bizkit nehmen das The Who-Original und machen es kantiger. Hier kommt Behind Blue Eyes.

Blue Eyes in der Limp Bizkit-Version hat ja für eine Nu-Metal-Band etwas fast Beichtstuhlhaftes. Fred Durst, der sonst brüllt, plötzlich verletzlich, mitten in diesem wuchtigen Gitarrenteppich. Ursprünglich von The Who. Aber hier klingt's wie das Tagebuch eines 2000er Teenagers mit Kapuzenpulli und Skateboard. Und jetzt, nach all dem inneren Drama, geht's raus auf die Straße, Kopf hoch, Blick auf die Welt. Es wartet Penny Lane von den Beatles. Kontrastprogramm mit Sonnenschein und Bläsern. Penny Lane.

Penny Lane. Paul McCartney hat da halbe Kindheitserinnerungen in Liverpool vertont. Friseur, Banker, Feuerwehrmann, alles echte Figuren aus seiner Nachbarschaft. Und der berühmte Trompetenpart? Inspiriert von einer Bach-Aufnahme im Fernsehen, daraufhin hat man einen klassischen Trompeter ins Studio geholt. Schon war dieser helle Sound geboren. Von den Straßen Liverpools jetzt weiter zu Elton John. Und der stellt mit Sad Songs die Taschentuchbox neben das Radio.

Elton John mit Sad Songs Say So Much. Ein Titel, der behauptet, dass ausgerechnet die traurigen Lieder die beste Therapie sind. Spannend auch der kleine Seitenhieb aufs Musikbusiness im Video. Elton im schlichten Outfit, als wollte er sagen, es geht um die Songs, nicht um den Pomp. Und von diesen nachdenklichen Tönen geht's jetzt drüber in die schillernde 80er-Welt von Prince. Hier kommt

Prince hat Poplife 1985 mitten im eigenen Hype geschrieben. Und trotzdem geht's genau darum, was passiert, wenn Ruhm plötzlich leer wirkt. Diese kleinen Soundschnipsel und Stimmen im Hintergrund, das sind quasi die Geister des Showbusiness. Angeblich soll sogar eine Spitze gegen den exzessiven Lebensstil in der Szene drinstecken. Von diesem smarten Blick hinter die Glitzerfassade geht's jetzt eine Ecke rauer weiter.

0: Sie hören die Stimme von Niki Stettler mit den aktuellen KI-News. Hallo. Auf der Autobahn 13 zwischen Sennwald und Haag hat die Sommerhitze den Straßenbelag aufgesprengt. Am Montagabend wölbte sich der Asphalt plötzlich auf. Grund dafür waren alte Betonplatten im Untergrund, die sich durch die extremen Temperaturen stark ausgedehnt hatten. Verletzt wurde bei dem Vorfall niemand, an zwei Fahrzeugen entstand allerdings ein Totalschaden. Nach der umgehenden Sperrung und schnellen Reparaturarbeiten in der Nacht ist die Strecke seit dem Dienstagmorgen wieder sicher befahrbar. Liechtenstein erhält von der Ratingagentur S&P Global Ratings erneut die wirtschaftliche Bestnote. Ausschlaggebend für die Top-Bewertung sind der robuste heimische Arbeitsmarkt sowie die hohe Innovationskraft der lokalen Unternehmen, damit trotz der Wirtschaftsstandort den aktuellen globalen Unsicherheiten. Zwar prognostizieren die Finanzexperten für das Jahr 2026 eine vorübergehende wirtschaftliche Stagnation, danach wird jedoch wieder mit einem spürbaren Wachstum gerechnet. Für Regierungschefin Brigitte Haas ist das Rating ein starker Beleg für die anhaltende Sicherheit des Landes. Das Bergrestaurant Sarais in Malbuhn wird diesen Sommer zur Kulturbühne. In genau 14 Tagen startet dort das Projekt Kabum Goes Sarais. Der Kulturveranstalter Andy Konrad und sein Verein bespielen das Lokal für eine Saison. Geplant ist ein spritziges Programm mit sonntäglichem Frühshoppen, Seniorentagen und Vollmondpartys. Für die Abendveranstaltungen verlängern die Bergbahnen Malbuhn extra ihre Betriebszeiten. Kulinarisch setzen die Organisatoren voll auf regionale Produkte. Aktuell laufen die letzten Einrichtungsarbeiten, damit pünktlich eröffnet werden kann. Hunde sind auf den Spielplätzen in Schellenberg ab sofort tabu. Der Gemeinderat hat einstimmig ein Betretungsverbot für 4 Anlagen beschlossen. Die Maßnahme soll Kinder vor Verletzungen und gesundheitlichen Gefahren durch Hundekot schützen. Gleichzeitig will die Gemeinde damit Konflikte zwischen Eltern und Hundehaltern entschärfen. Ein endgültiger Ausschluss der Vierbeiner ist das aber noch nicht. Die Bauverwaltung prüft momentan, ob direkt am Rand der betroffenen Spielplätze künftig separate Zonen für Hunde eingerichtet werden können. Und jetzt geht's weiter mit dem Wetter. Kenny Vogt, bitte.
1: Eine großartige Idee. Genau der richtige Moment für einen Blick auf die aktuellen Wetteraussichten.
2: In Vaduz liegen die Temperaturen aktuell bei rund 25 Grad. Der heutige Bereich reicht von etwa 18 bis 31 Grad. Nach viel Sonnenschein beginnt es in der Atmosphäre zu brodeln. Es ziehen mächtige Quellwolken auf und es kann zu vereinzelten, teils kräftigen Gewittern kommen. Meistens bleibt es jedoch trocken. Der Wettereindruck ist insgesamt schwül und hochsommerlich warm. Am Donnerstag beruhigt sich die Lage wieder. Bei 16 bis 30 Grad gibt es reichlich Sonnenschein und die Gewittergefahr sinkt deutlich. Auch der Freitag bringt uns viel blaues Licht am Himmel. Bei Tiefstwerten von 16 und Höchstwerten bis 31 Grad geht die sonnige Hitzewelle in die Verlängerung.
3: Werfen wir einen Blick auf den Verkehr in und um Liechtenstein.
4: Auf der Schildstraße sowie der Guscherstraße bei Sevelen steckt ihr momentan wegen Bauarbeiten in zähfließenden Verkehr. Die betroffenen Abschnitte ziehen sich jeweils über gut einen halben Kilometer, weshalb ihr für diese Strecken etwa 10 Minuten länger braucht. Genauso langsam fahrt ihr wegen Bauarbeiten auf der Strecke Gärtli bei Weite. Dort rollt ihr auf einer Länge von über einem Viertelkilometer nur stockend, sodass ihr auch hier rund 10 Minuten länger braucht. Kommt entspannt an euer Ziel und habt eine sichere Weiterfahrt.
5: 5 Uhr am Morgen im Ländle. Draußen ist es noch stockdunkel, aber hier im Studio brennt bereits das Licht für die Sendung Zmorga auf Radio Vaterland. Am Mikrofon ist Peter Obst, bereit für einen frischen, informativen Start in diesen neuen Tag. Wer um diese Uhrzeit bereits auf den Straßen unterwegs ist, hofft in der Regel auf eine reibungslose Fahrt. Doch manchmal hält der Verkehr unerwartete Überraschungen bereit. So geschehen auf unserer wichtigsten Nord-Süd-Achse. Ein Vorfall sorgt aktuell für reichlich Gesprächsstoff. wie die A13 bei Rugell plötzlich zur Schanze wurde. Ein bauliches Hindernis hat dort in den vergangenen Stunden für beinahe filmreife Szenen gesorgt. Die genauen Hintergründe zu diesem unfreiwilligen Autobahnstunt und warum die Fahrbahn plötzlich Höhenflüge provozierte, fassen wir gleich in der ausführlichen Nachrichtenübersicht zusammen. Bevor die Ursachenforschung auf der A13 beginnt, braucht diese frühe Morgenstunde aber zunächst den richtigen Rhythmus. Ein bisschen britische Indie-Energie aus den späten 80ern liefert genau den passenden Drive, um die letzte Müdigkeit aus den Knochen zu schütteln. Musikalisch geht es jetzt schwungvoll weiter. Hier sind The Stone Roses mit der fantastisch aufpolierten Remastered-Version von She Bangs the Drums.

Aus Einmal um die Welt von Crow rutsche ich gleich ins Thema. Es ist 6.18 Uhr und eine FIFA-Regel ab 2024 macht dem Liechtensteiner Fußball Probleme. Junioren dürfen nur noch einmal die Nation wechseln. Für dich als Fan heißt das, viele Doppelbürger meiden Einsätze fürs Fürstentum, um die Schweizer Karriere offen zu halten. Das kostet Liechtenstein Talente bei internationalen Turnieren. Jetzt gibt's Devil in the Details von Placebo.

Das war Devil in the Details von Placebo. Es ist 6.22 Uhr und offenbar wünschst du dir, wie die Mehrheit, trotz des Aus für Radio Liechtenstein im April 2025 weiterhin ein öffentlich-rechtliches Medienangebot. Eine Studie des Liechtenstein-Instituts, am Dienstag mit der Regierung präsentiert, zeigt, 57% sind grundsätzlich für Service Public. Befragt wurden 1008 Personen. Jetzt geht's weiter mit Our Friends Electric von Gary Newman.

0: Und damit klingt Under the Surface von Pistols at Dawn aus. Es ist 6.35 Uhr. Kurz was zum Mediensterben in Liechtenstein. Eine Umfrage des Liechtenstein-Instituts unter 1008 Personen zeigt, dass sich deine Mediennutzung kaum verändert hat. Trotz Wegfalls von Volksblatt und Radio Liechtenstein wächst das heimische Publikum nicht. Viele schalten auf ausländische Sender. Eine Mehrheit wünscht mehr Vielfalt und Förderungen. Nur 32% würden für Nachrichten bezahlen. Weiter mit An Land von Element of Crime.
1: Heute

Reinshaut. Während an Land von Element of Crime ausklingt, ein kurzes Update für dich. In der englischen Woche empfängt der FC Balzers zu Hause den FC Seutzach. Trainer Gerardo Clemente erwartet ein offenes, dynamisches Spiel und nutzt es als Saisonvorbereitung. Wegen Hitze und hoher Belastung rotiert er kräftig. Torhüter Lorenzo Lorusso fehlt gesperrt. Es ist 6.38 Uhr und gleich geht's weiter mit Live in a Northern Town von The Dream Academy.

0: Es ist wieder 7 Uhr. Die KI-News kurz und knapp, präsentiert von der Stimme von Niki Stettler. Hallo. Eine neue Regel des Weltfußballverbands FIFA stellt den Liechtensteiner Fußballverband vor massive Probleme. Seit dem Jahr 2024 dürfen Juniorenspieler nur noch ein einziges Mal die Nation wechseln. Für das Fürstentum mit seinen vielen Doppelbürgern hat das drastische Folgen. Zahlreiche Talente verzichten mittlerweile auf Einsätze in den Liechtensteiner Nachwuchsteams. Sie wollen sich die Chance auf eine Karriere im Schweizer Trikot nicht verbauen. Dem heimischen Verband fehlen dadurch zunehmend wichtige Spieler bei internationalen Turnieren. Radio Liechtenstein stellt den Betrieb im April 2025 ein, doch der Wunsch nach einem Service Public bleibt bestehen. Eine neue Studie des Liechtenstein-Instituts belegt, dass 57% der Bevölkerung grundsätzlich ein öffentlich-rechtliches Medienangebot befürworten. Für die am Dienstag gemeinsam mit der Regierung präsentierte Erhebung wurden exakt 1008 Personen befragt. Das klare Fazit lautet, das Votum gegen den bisherigen Landessender war keine generelle Absage an öffentlich-rechtliche Medien im Fürstentum. Trotz des Mediensterbens im Land bleiben die Nutzungsgewohnheiten stabil. Eine aktuelle Umfrage des Liechtenstein-Instituts unter 1008 Personen belegt, das Publikum der verbleibenden heimischen Medien wächst nach dem Aus für Volksblatt und Radio Liechtenstein nicht. Stattdessen weichen viele auf ausländische Sender aus. Gleichzeitig wünscht sich eine deutliche Mehrheit wieder mehr Medienvielfalt und befürwortet staatliche Förderungen. Die Bereitschaft, für Nachrichten selbst in die Tasche zu greifen, verharrt mit 32% jedoch auf niedrigem Niveau. In der laufenden englischen Woche empfängt der FC Balzers den FC Soisach. Da es für beide Mannschaften weder um den Aufstieg noch gegen den Abstieg geht, ist die Ausgangslage entspannt. Trainer Gerardo Clemente erwartet einen offenen Schlagabtausch und nutzt die Partie bereits als Vorbereitung für die kommende Saison. Wegen der sommerlichen Hitze und der hohen sportlichen Belastung rotieren die Oberländer ihre Startelf kräftig durch. Verzichten muss der FC Balzers dabei auf seinen gesperrten Torhüter Lorenzo Lo Russo. So viel zu den Nachrichten. Kenny Vogt, wie wird das Wetter?
1: Eine großartige Idee. Genau der richtige Moment für einen Blick auf die aktuellen Wetteraussichten.
2: In Vaduz liegen die Temperaturen aktuell bei rund 25 Grad. Der heutige Bereich reicht von etwa 18 bis 31 Grad. Nach viel Sonnenschein beginnt es in der Atmosphäre zu brodeln. Es ziehen mächtige Quellwolken auf und es kann zu vereinzelten, teils kräftigen Gewittern kommen. Meistens bleibt es jedoch trocken. Der Wettereindruck ist insgesamt schwül und hochsommerlich warm. Am Donnerstag beruhigt sich die Lage wieder. Bei 16 bis 30 Grad gibt es reichlich Sonnenschein und die Gewittergefahr sinkt deutlich. Auch der Freitag bringt uns viel blaues Licht am Himmel. Bei Tiefstwerten von 16 und Höchstwerten bis 31 Grad geht die sonnige Hitzewelle in die Verlängerung.
3: Ein Blick auf den Verkehr in und um Liechtenstein.
4: Auf der Schildstraße bei Sevelen bremst euch eine Baustelle auf etwas mehr als einem halben Kilometer aus. Ihr seid dadurch etwa 10 Minuten länger unterwegs. Ein identisches Bild erwartet euch auf der Guscherstraße, ebenfalls bei Sevelen. Auch hier braucht ihr wegen Bauarbeiten auf gut einem halben Kilometer rund 10 Minuten mehr Fahrzeit. Zu guter Letzt müsst ihr auf der Straße Gärtli bei Weite wegen Bauarbeiten auf über 300 Metern mit stockendem Verkehr rechnen. Plant dort ebenfalls 10 Minuten zusätzlich ein. Kommt alle sicher an euer Ziel und habt eine gute Fahrt.
5: Punkt 7 Uhr im Fürstentum. Das Rheintal erwacht. Der Nebel weicht langsam, der erste Kaffee duftet, genau die richtige Kulisse für die Sendung Zmorga, hier auf Radio Vaterland. Am Mikrofon begleitet Peter Obst durch diese frühen Morgenstunden. Der Tag nimmt allmählich Fahrt auf, die Straßen füllen sich, die ersten Aufgaben warten. Ein frischer Start verlangt nach der passenden Energie und einem klaren Kopf. Und während zu einem klassischen Liechtensteiner Frühstück traditionell eher ein frischer Zopf oder ein warmes Müsli gehört, darf der musikalische Speiseplan durchaus etwas unkonventioneller ausfallen. Ein kühler, erfrischender Sound liefert jetzt genau den richtigen, spritzigen Schwung für den weiteren Morgen. Den perfekten Soundtrack dafür liefern The Wombats mit Ice Cream.

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1: Willkommen zu den KI-News. Am Mikrofon ist die Stimme von Niki Stettler. Hallo. In der Demokratischen Republik Kongo breitet sich das Ebola-Virus weiter aus. Nach Angaben der Weltgesundheitsorganisation gibt es rund 220 vermutete Todesfälle und mehr als 900 Verdachtsfälle. Wegen einer schwer nachweisbaren Virusvariante und fehlendem Impfstoff gilt der Ausbruch als spät erkannt. Gekürzte Hilfsgelder erschweren die Eindämmung. Die WHO sieht ein hohes Risiko für 10 Länder der Region, aber keine Gefahr für Europa. Die Spritpreise in Deutschland sind nach dem Iran-Krieg und der Blockade der Straße von Hormus zunächst stark gestiegen, liegen nun aber wieder unter 2 Euro. Nach Angaben von ADAC und SWR kostet Super E 10 im Mittel rund 1,98 Euro, Diesel etwa 1,96 Euro pro Liter. Grund ist vor allem der Wegfall von Risikoaufschlägen und der seit dem 1. Mai geltende Tankrabatt. Ob dieser über Ende Juni hinaus verlängert wird, ist offen. Das waren die Nachrichten.

0: 8 Uhr. Die neuesten KI-Nachrichten mit der Stimme von Niki Stettler. Hallo. Eine neue Regel des Weltfußballverbands FIFA stellt den Liechtensteiner Fußballverband vor massive Probleme. Seit dem Jahr 2024 dürfen Juniorenspieler nur noch ein einziges Mal die Nation wechseln. Für das Fürstentum mit seinen vielen Doppelbürgern hat das drastische Folgen. Zahlreiche Talente verzichten mittlerweile auf Einsätze in den Liechtensteiner Nachwuchsteams. Sie wollen sich die Chance auf eine Karriere im Schweizer Trikot nicht verbauen. Im heimischen Verband fehlen dadurch zunehmend wichtige Spieler bei internationalen Turnieren. Radio Liechtenstein stellt den Betrieb im April 2025 ein, doch der Wunsch nach einem Service Public bleibt bestehen. Eine neue Studie des Liechtenstein-Instituts belegt, dass 57% der Bevölkerung grundsätzlich ein öffentlich-rechtliches Medienangebot befürworten. Für die am Dienstag gemeinsam mit der Regierung präsentierte Erhebung wurden exakt 1008 Personen befragt. Das klare Fazit lautet, das Votum gegen den bisherigen Landessender war keine generelle Absage an öffentlich-rechtliche Medien im Fürstentum. Trotz des Mediensterbens im Land bleiben die Nutzungsgewohnheiten stabil. Eine aktuelle Umfrage des Liechtenstein-Instituts unter 1008 Personen belegt, das Publikum der verbleibenden heimischen Medien wächst nach dem Aus für Volksblatt und Radio Liechtenstein nicht. Stattdessen weichen viele auf ausländische Sender aus. Gleichzeitig wünscht sich eine deutliche Mehrheit wieder mehr Medienvielfalt und befürwortet staatliche Förderungen. Die Bereitschaft, für Nachrichten selbst in die Tasche zu greifen, verharrt mit 32% jedoch auf niedrigem Niveau. In der laufenden englischen Woche empfängt der FC Balzers den FC Soisach. Da es für beide Mannschaften weder um den Aufstieg noch gegen den Abstieg geht, ist die Ausgangslage entspannt. Trainer Gerardo Clemente erwartet einen offenen Schlagabtausch und nutzt die Partie bereits als Vorbereitung für die kommende Saison. Wegen der sommerlichen Hitze und der hohen sportlichen Belastung rotieren die Oberländer ihre Startelf kräftig durch. Verzichten muss der FC Balzers dabei auf seinen gesperrten Torhüter Lorenzo Lo Russo. Das waren die Nachrichten, jetzt das Wetter mit Kenny Vogt.
1: Besten Dank, Niki. In Vaduz liegen die Temperaturen aktuell bei rund 22 Grad. Der heutige Bereich reicht von etwa 18 bis 31 Grad. Wir erleben einen weiteren hochsommerlichen Tag mit viel Sonnenschein. Allerdings brodelt es in der Atmosphäre. Aus dicken Quellwolken können sich vereinzelt kräftige Gewitter entladen. Die meiste Zeit bleibt es aber trocken. Der Wettereindruck ist schwülwarm und leicht unbeständig. Am Donnerstag übernimmt wieder hoher Luftdruck die Regie. Bei 16 bis 30 Grad

0: gibt es viel Sonne und das Schauerrisiko sinkt spürbar. Der Freitag bringt uns dann feinstes Badewetter. Die Werte bewegen sich zwischen 16 und 31 Grad und sorgen für einen durchgehend sonnigen Hitzetag im Rheintal.
1: Ein Blick auf den Verkehr in und um Liechtenstein.
2: Auf der Schildstraße bei Sevelen trefft ihr wegen Bauarbeiten auf etwa 700 Metern auf Behinderungen, weshalb ihr rund 10 Minuten länger braucht. Ebenfalls bei Sevelen seid ihr auf der Guscherstraße wegen einer weiteren Baustelle auf knapp 700 Metern ausgebremst. Auch das kostet euch gut 10 Minuten mehr Fahrzeit. Zu guter Letzt habt ihr auf der Straße Gärtli bei Weite auf etwas mehr als 300 Metern ebenfalls eine Baustelle vor euch. Plant dafür bitte auch 10 Minuten mehr Zeit ein. Kommt alle sicher an euer Ziel und gute Weiterfahrt.
3: Der Vormittag im Fürstentum nimmt Fahrt auf. Die Sendung Zmorga hier auf Radio Vaterland liefert den passenden Soundtrack für die Stunden bis zum Mittag. Am Mikrofon sorgt Peter Obst für den musikalischen und informativen Schwung, während sich die Nebelschwaden über dem Rheintal langsam lichten und der Tag sein bestes Gesicht zeigt. Auch wenn der Start in den heutigen Tag vielleicht ein wenig holprig war, der Kaffee zu kalt, der Aktenstapel auf dem Schreibtisch zu hoch oder der Verkehr vor Schaan mal wieder etwas dichter, es kommt am Ende immer auf die Perspektive an. Gerade der Vormittag ist der perfekte Moment, um den Fokus neu auszurichten und die Dinge mit einer gesunden Portion Gelassenheit zu betrachten. Ein kleiner Perspektivenwechsel wirkt oft Wunder gegen das alltägliche Rauschen. Die legendäre britische Komikertruppe Monty Python hat aus genau dieser unerschütterlichen Lebenseinstellung längst eine weltbekannte Hymne gemacht. Es ist ein musikalischer Begleiter, der mit einem feinen Augenzwinkern daran erinnert, dass ein fröhliches Pfeifen auf den Lippen meist die beste Antwort auf die kleinen Tücken des Lebens ist. Hier ist Always Look on the Bright Side of Life.
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1: Informativ, digital, aktuell, KI-News mit der Stimme von Niki Stettler. In der Demokratischen Republik Kongo breitet sich das Ebola-Virus weiter aus. Nach Angaben der Weltgesundheitsorganisation gibt es rund 220 vermutete Todesfälle und mehr als 900 Verdachtsfälle. Wegen einer schwer nachweisbaren Virusvariante und fehlendem Impfstoff gilt der Ausbruch als spät erkannt. Gekürzte Hilfsgelder erschweren die Eindämmung. Die WHO sieht ein hohes Risiko für 10 Länder der Region, aber keine Gefahr für Europa. Die Spritpreise in Deutschland sind nach dem Iran-Krieg und der Blockade der Straße von Hormus zunächst stark gestiegen, liegen nun aber wieder unter 2 Euro. Nach Angaben von ADAC und SWR kostet Super E 10 im Mittel rund 1,98 Euro, Diesel etwa 1,96 Euro pro Liter. Grund ist vor allem der Wegfall von Risikoaufschlägen und der seit dem 1. Mai geltende Tankrabatt. Ob dieser über Ende Juni hinaus verlängert wird, ist offen. Das war das Neueste aus der Nachrichtenredaktion.

0: Die KI-News mit mir, der Stimme von Niki Stettler. Hallo. Eine neue Regel des Weltfußballverbands FIFA stellt den Liechtensteiner Fußballverband vor massive Probleme. Seit dem Jahr 2024 dürfen Juniorenspieler nur noch ein einziges Mal die Nation wechseln. Für das Fürstentum mit seinen vielen Doppelbürgern hat das drastische Folgen. Zahlreiche Talente verzichten mittlerweile auf Einsätze in den Liechtensteiner Nachwuchsteams. Sie wollen sich die Chance auf eine Karriere im Schweizer Trikot nicht verbauen. Im heimischen Verband fehlen dadurch zunehmend wichtige Spieler bei internationalen Turnieren. Radio Liechtenstein stellt den Betrieb im April 2025 ein, doch der Wunsch nach einem Service Public bleibt bestehen. Eine neue Studie des Liechtenstein-Instituts belegt, dass 57% der Bevölkerung grundsätzlich ein öffentlich-rechtliches Medienangebot befürworten. Für die am Dienstag gemeinsam mit der Regierung präsentierte Erhebung wurden exakt 1008 Personen befragt. Das klare Fazit lautet, das Votum gegen den bisherigen Landessender war keine generelle Absage an öffentlich-rechtliche Medien im Fürstentum. Trotz des Mediensterbens im Land bleiben die Nutzungsgewohnheiten stabil. Eine aktuelle Umfrage des Liechtenstein-Instituts unter 1008 Personen belegt, das Publikum der verbleibenden heimischen Medien wächst nach dem Aus für Volksblatt und Radio Liechtenstein nicht. Stattdessen weichen viele auf ausländische Sender aus. Gleichzeitig wünscht sich eine deutliche Mehrheit wieder mehr Medienvielfalt und befürwortet staatliche Förderungen. Die Bereitschaft, für Nachrichten selbst in die Tasche zu greifen, verharrt mit 32% jedoch auf niedrigem Niveau. In der laufenden englischen Woche empfängt der FC Balzers den FC Soisach. Da es für beide Mannschaften weder um den Aufstieg noch gegen den Abstieg geht, ist die Ausgangslage entspannt. Trainer Gerardo Clemente erwartet einen offenen Schlagabtausch und nutzt die Partie bereits als Vorbereitung für die kommende Saison. Wegen der sommerlichen Hitze und der hohen sportlichen Belastung rotieren die Oberländer ihre Startelf kräftig durch. Verzichten muss der FC Balzers dabei auf seinen gesperrten Torhüter Lorenzo Lorusso. So viel zu den Nachrichten. Kenny Vogt, wie wird das Wetter?
1: Besten Dank, Niki. In Vaduz liegen die Temperaturen aktuell bei rund 18 Grad. Der heutige Bereich reicht von etwa 18 bis 31 Grad. Es erwartet uns ein hochsommerlicher Tag mit reichlich Sonnenschein. Allerdings brodelt es in der Luft, weshalb sich später mächtige Quellwolken aufbauen können. Vereinzelt sind dann kräftige Wärmegewitter mit dabei, auch wenn es größtenteils trocken bleibt. Insgesamt zeigt sich das Wetter heute drückend heiß und leicht wechselhaft. Am Donnerstag setzt sich die Hitzewelle fort. Bei Werten zwischen 16 und 30 Grad dominiert wieder ungestörter Sonnenschein und die Gewittergefahr sinkt spürbar. Auch der Freitag bringt uns strahlend sonniges Wetter bei schweißtreibenden Temperaturen von 16 bis 31 Grad.
2: Die Verkehrsnachrichten rund um Liechtenstein. Rund um Sevelen geratet ihr auf der Schildstraße und der Guscherstraße wegen Bauarbeiten in Stocken. Auf beiden Strecken kommt ihr auf jeweils etwas mehr als einem halben Kilometer nur schleppend voran und braucht gut 10 Minuten länger. Ein ähnliches Bild zeigt sich bei Weite auf der Strecke Gjatli. Auch hier bremst euch eine Baustelle auf knapp einem halben Kilometer aus, wodurch ihr ebenfalls 10 Minuten mehr Fahrzeit einplanen müsst. Kommt alle jederzeit gut und sicher an euer Ziel.
3: Ein frischer Vormittag im Fürstentum. Das Rheintal zeigt sich von seiner besten Seite. Und hier ist die Sendung Zmorga auf Radio Vaterland. Am Mikrofon Peter Obst. Der Blick auf den heimischen Sport offenbart heute eine bürokratische Hürde, die derzeit für reichlich Kopfschütteln sorgt. Das Thema der Stunde, eine restriktive FIFA-Regel, bremst den LFV-Nachwuchs massiv aus. Was vom Weltverband ursprünglich als Schutzmechanismus für minderjährige Talente auf dem internationalen Transfermarkt gedacht war, wird für den Liechtensteiner Fußballverband zum echten Stolperstein. Da unsere heimischen Vereine und Nachwuchsteams naturgemäß eng in den grenzüberschreitenden Schweizer Spielbetrieb eingebunden sind, sorgt das starre Regelwerk aus Zürich für enormen Papierkram und blockiert im schlimmsten Fall vielversprechende Karrieren direkt auf dem Rasen. Die detaillierte Analyse und Stimmen vom LFV dazu stehen in wenigen Minuten auf dem Programm. Apropos Stolpersteine und Unruhestifter. Wenn Vorschriften mehr Probleme schaffen, als sie am Ende lösen, liefert die Musikredaktion den perfekten Anschluss. Ein musikalischer Gruß an die Regelhüter. Hier sind Olli Mörs und Flo Rida mit Troublemaker.

0: Hallo und willkommen. Die Stimme von Niki Stettler führt Sie durch die KI-News. Eine neue Regel des Weltfußballverbands FIFA stellt den Liechtensteiner Fußballverband vor massive Probleme. Seit dem Jahr 2024 dürfen Juniorenspieler nur noch ein einziges Mal die Nation wechseln. Für das Fürstentum mit seinen vielen Doppelbürgern hat das drastische Folgen. Zahlreiche Talente verzichten mittlerweile auf Einsätze in den Liechtensteiner Nachwuchsteams. Sie wollen sich die Chance auf eine Karriere im Schweizer Trikot nicht verbauen. Im heimischen Verband fehlen dadurch zunehmend wichtige Spieler bei internationalen Turnieren. Radio Liechtenstein stellt den Betrieb im April 2025 ein, doch der Wunsch nach einem Service Public bleibt bestehen. Eine neue Studie des Liechtenstein-Instituts belegt, dass 57% der Bevölkerung grundsätzlich ein öffentlich-rechtliches Medienangebot befürworten. Für die am Dienstag gemeinsam mit der Regierung präsentierte Erhebung wurden exakt 1008 Personen befragt. Das klare Fazit lautet, das Votum gegen den bisherigen Landessender war keine generelle Absage an öffentlich-rechtliche Medien im Fürstentum. Trotz des Mediensterbens im Land bleiben die Nutzungsgewohnheiten stabil. Eine aktuelle Umfrage des Liechtenstein-Instituts unter 1008 Personen belegt, das Publikum der verbleibenden heimischen Medien wächst nach dem Aus für Volksblatt und Radio Liechtenstein nicht. Stattdessen weichen viele auf ausländische Sender aus. Gleichzeitig wünscht sich eine deutliche Mehrheit wieder mehr Medienvielfalt und befürwortet staatliche Förderungen. Die Bereitschaft, für Nachrichten selbst in die Tasche zu greifen, verharrt mit 32% jedoch auf niedrigem Niveau. In der laufenden englischen Woche empfängt der FC Balzers den FC Soisach. Da es für beide Mannschaften weder um den Aufstieg noch gegen den Abstieg geht, ist die Ausgangslage entspannt. Trainer Gerardo Clemente erwartet einen offenen Schlagabtausch und nutzt die Partie bereits als Vorbereitung für die kommende Saison. Wegen der sommerlichen Hitze und der hohen sportlichen Belastung rotieren die Oberländer ihre Startelf kräftig durch. Verzichten muss der FC Balzers dabei auf seinen gesperrten Torhüter Lorenzo Lorusso. Soweit die Meldungen. Kenny Vogt hat jetzt den Überblick über das Wetter.
1: Ja, Niki, dann werfen wir doch direkt einen Blick auf die aktuellen Wetteraussichten.
2: In Vaduz liegen die Temperaturen aktuell bei rund 22 Grad. Der heutige Bereich reicht von etwa 18 bis 31 Grad. Das Wetter zeigt sich hochsommerlich mit viel Sonnenschein. Allerdings brodelt es in der Atmosphäre. Es bilden sich große Quellwolken mit der Gefahr für vereinzelt kräftige Gewitter. Oft bleibt es aber trocken. Insgesamt ein heißer und leicht unruhiger Wettereindruck. Am Donnerstag beruhigt sich die Lage deutlich. Bei 16 bis 30 Grad dominiert purer Sonnenschein. Auch der Freitag liefert strahlendes Hochdruckwetter. Die Werte liegen zwischen 16 und 31 Grad, womit die Hitzewelle sonnig in die Verlängerung geht.
3: Die Verkehrsnachrichten rund um Liechtenstein. Aktuell bremsen gleich drei Baustellen den Verkehrsfluss in der Region. Auf der Schildstraße bei Sevelen sorgen Bauarbeiten auf gut einem halben Kilometer für stockenden Verkehr. Die Durchfahrt dauert rund 10 Minuten länger. Dieselbe Situation zeigt sich auf der Guscherstraße, ebenfalls bei Sevelen. Auch hier erfordern Arbeiten auf gut einem halben Kilometer Strecke etwa 10 Minuten mehr Fahrzeit. Zu guter Letzt geht es im Bereich Gärtli bei Weite langsamer voran. Auf über 300 Metern sorgen auch hier Bauarbeiten für eine längere Reisezeit. Die Fahrt dauert rund 10 Minuten länger. Eine entspannte und sichere Weiterfahrt auf allen Straßen.
4: Ein frischer Vormittag im Fürstentum und ein erfolgreicher, angenehmer Start in den Tag seien an dieser Stelle gewünscht. Bei Radio Vaterland steht die Sendung Zmorga auf dem Programm. Am Mikrofon begleitet Peter Obst durch die kommenden Stunden mit den wichtigsten Themen des Tages und dem passenden Soundtrack. Ein Blick auf den heimischen Sport zeigt heute allerdings eine gewisse Frustration abseits des Rasens. Das bestimmende Thema lautet FIFA-Regel bremst den LFV-Nachwuchs. Der Liechtensteiner Fußballverband steht vor komplexen, bürokratischen Hürden des Weltverbands, die kurioserweise genau jene ausbremsen, die die Zukunft des Sports bedeuten. Die strengen internationalen Transfer- und Registrierungsvorgaben machen es den jungen Talenten im Land derzeit deutlich schwerer als nötig, Spielpraxis zu sammeln. Eine sportpolitische Zwickmühle, die den heimischen Fußball zweifellos noch intensiv beschäftigen wird. Doch ganz gleich, wie hoch die bürokratischen Hürden im Fußball auch sein mögen, die Hingabe zum runden Leder bleibt unerschütterlich. Es ist eine unbremsbare Leidenschaft. Und genau das ist das perfekte Stichwort für die nächste musikalische Runde auf Radio Vaterland. Hier sind die Sportfreunde Stiller mit Eine Liebe.

Das war Attention von Charlie Puth. Es ist 10.11 Uhr. Eine neue FIFA-Regelung aus 2024 erlaubt Junioren nur noch einmal den Nationenwechsel. Für Liechtenstein mit vielen Doppelbürgern, also für viele von euch, ein riesiges Problem. Talente verzichten auf Einsätze fürs Fürstentum, um die Schweizer Chance nicht zu verbauen, und dem Verband fehlen damit wichtige Spieler bei Turnieren. Jetzt weiter mit Beat of Your Heart von Purple Disco Machine und

war Beat of Your Heart. Und während die letzten Takte verklingen, eine kurze Einordnung. Trotz des Aus für Radio Liechtenstein im April 2025 wünscht sich die Mehrheit weiter ein öffentlich-rechtliches Angebot. Eine Studie des Liechtenstein-Instituts, am Dienstag mit der Regierung präsentiert, zeigt, 57% sind grundsätzlich dafür. Befragt wurden exakt 1008 Personen. Es ist jetzt 10.14 Uhr. Bleib du dran, gleich geht's weiter mit Final Masquerade von Linkin Park.

Masquerade von Linkin Park. Es ist 10.18 Uhr. Kurz was Wichtiges. Eine Umfrage des Liechtenstein-Instituts unter 1008 Personen zeigt, dass das Mediensterben die Gewohnheiten kaum änderte. Viele von euch schalten auf ausländische Sender, auf heimische Medien wächst das Publikum nicht. Mehrheit will mehr Vielfalt und staatliche Förderung, bezahlen für News wollen nur 32%. Und jetzt Wire to Wire von Razorlight.

Nach Wire to Wire bei Razorlight noch kurz was für dich zum Spiel. Es ist 10.21 Uhr. In der englischen Woche empfängt der FC Balzers zu Hause den FC Soizach. Für beide geht's weder um Aufstieg noch gegen Abstieg. Daher rechnet Gerardo Clemente mit einer offenen, dynamischen Partie und rotiert wegen der sommerlichen Hitze kräftig. Torhüter Lorenzo Lorusso fehlt gesperrt. Und jetzt Only Girl bei Rihanna.

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1: Hallo, Sie hören die KI-News. Ich bin die Stimme von Niki Stettler. Bundeswirtschaftsministerin Katharina Reiche fordert zum Auftakt ihres dreitägigen China-Besuchs faire Wettbewerbsbedingungen. Die CDU-Politikerin verlangt für deutsche Unternehmen in der Volksrepublik die gleichen Marktchancen wie für chinesische Firmen in Deutschland. Auf der Agenda stehen zudem Gespräche mit dem chinesischen Vizeministerpräsidenten He Lifeng über sichere Lieferketten und den Zugang zu seltenen Erden. Begleitet wird Reiche von hochrangigen Wirtschaftsvertretern. China ist mit einem Handelsvolumen von gut 250 Milliarden Euro der wichtigste deutsche Handelspartner. Die Spritpreise in Deutschland sind nach dem Iran-Krieg und der Blockade der Straße von Hormus zunächst stark gestiegen, liegen nun aber wieder unter 2 Euro. Nach Angaben von ADAC und SWR kostet Super E 10 im Mittel rund 1,98 Euro, Diesel etwa 1,96 Euro pro Liter. Grund ist vor allem der Wegfall von Risikoaufschlägen und der seit dem 1. Mai geltende Tankrabatt. Ob dieser über Ende Juni hinaus verlängert wird, ist offen. Das waren die Nachrichten.

0: Was heute wichtig ist, die Stimme von Niki Stettler präsentiert die KI-News. Eine neue Regel des Weltfußballverbands FIFA stellt den Liechtensteiner Fußballverband vor massive Probleme. Seit dem Jahr 2024 dürfen Juniorenspieler nur noch ein einziges Mal die Nation wechseln. Für das Fürstentum mit seinen vielen Doppelbürgern hat das drastische Folgen. Zahlreiche Talente verzichten mittlerweile auf Einsätze in den Liechtensteiner Nachwuchsteams. Sie wollen sich die Chance auf eine Karriere im Schweizer Trikot nicht verbauen. Im heimischen Verband fehlen dadurch zunehmend wichtige Spieler bei internationalen Turnieren. Radio Liechtenstein stellt den Betrieb im April 2025 ein, doch der Wunsch nach einem Service Public bleibt bestehen. Eine neue Studie des Liechtenstein-Instituts belegt, dass 57% der Bevölkerung grundsätzlich ein öffentlich-rechtliches Medienangebot befürworten. Für die am Dienstag gemeinsam mit der Regierung präsentierte Erhebung wurden exakt 1008 Personen befragt. Das klare Fazit lautet, das Votum gegen den bisherigen Landessender war keine generelle Absage an öffentlich-rechtliche Medien im Fürstentum. Trotz des Mediensterbens im Land bleiben die Nutzungsgewohnheiten stabil. Eine aktuelle Umfrage des Liechtenstein-Instituts unter 1008 Personen belegt, das Publikum der verbleibenden heimischen Medien wächst nach dem Aus für Volksblatt und Radio Liechtenstein nicht. Stattdessen weichen viele auf ausländische Sender aus. Gleichzeitig wünscht sich eine deutliche Mehrheit wieder mehr Medienvielfalt und befürwortet staatliche Förderungen. Die Bereitschaft, für Nachrichten selbst in die Tasche zu greifen, verharrt mit 32% jedoch auf niedrigem Niveau. In der laufenden englischen Woche empfängt der FC Balzers den FC Soisach. Da es für beide Mannschaften weder um den Aufstieg noch gegen den Abstieg geht, ist die Ausgangslage entspannt. Trainer Gerardo Clemente erwartet einen offenen Schlagabtausch und nutzt die Partie bereits als Vorbereitung für die kommende Saison. Wegen der sommerlichen Hitze und der hohen sportlichen Belastung rotieren die Oberländer ihre Startelf kräftig durch. Verzichten muss der FC Balzers dabei auf seinen gesperrten Torhüter Lorenzo Lorusso. Und jetzt geht's weiter mit dem Wetter. Kenny Vogt, bitte.
1: Ja, Niki, dann werfen wir doch direkt einen Blick auf die aktuellen Wetteraussichten.
2: In Vaduz liegen die Temperaturen aktuell bei rund 24 Grad. Der heutige Bereich reicht von etwa 18 bis 31 Grad. Es steht ein hochsommerlicher und sonniger Tag bevor. Allerdings brodelt es etwas in der Atmosphäre. In den Nachmittagsstunden bilden sich größere Quellwolken, die stellenweise kräftige Gewitter mitbringen können. Die meiste Zeit bleibt es jedoch trocken. Insgesamt ist der Wettereindruck sehr warm und überwiegend freundlich. Am Donnerstag geht die Hitzewelle in die Verlängerung. Bei Werten zwischen 16 und 30 Grad dominiert wieder ungestörter Sonnenschein. Und die Gewitterneigung sinkt spürbar. Auch der Freitag bringt strahlend blaues Sommerwetter. Die Temperaturen bewegen sich dann zwischen 16 und 31 Grad, womit der nächste Hitzetag im Rheintal gesichert ist.
3: Ein Blick auf den Verkehr in und um Liechtenstein.
4: Auf den Straßen rund um das Ländle bremsen aktuell einige Baustellen den Verkehrsfluss. Auf der Schildstraße in der Nähe von Sevelen stockt der Verkehr wegen Bauarbeiten auf einer Strecke von gut 700 Metern. Die Durchfahrt dauert hier etwa 10 Minuten länger. Ein ganz ähnliches Bild zeigt sich nur einen Katzensprung entfernt. Ebenfalls in der Nähe von Sevelen bringen Bauarbeiten auf der Guscher Straße die Autos auf einer Länge von gut 700 Metern ins Stocken, was weitere 10 Minuten Fahrzeit kostet. Weiter südlich, in der Nähe von Weite, erfordern Bauarbeiten auf der Straße Gärtli auf rund 350 Metern Geduld. Auch hier rollt der Verkehr langsamer. Für diesen Abschnitt rechnet man am besten ebenfalls 10 Minuten mehr Zeit ein. Allen auf den Straßen eine entspannte und sichere Weiterfahrt.
5: 11 Uhr schlägt es im Fürstentum. Der Vormittag neigt sich langsam seinem Höhepunkt entgegen. Hier ist Radio Vaterland mit der Sendung Zmettag. Am Mikrofon begleitet Eva Wehner-Weser durch diese vorgerückte Morgenstunde. Die Sonne nähert sich dem Zenit über dem Retikon und die Vorbereitungen für die wohlverdiente Mittagspause laufen im ganzen

Land allmählich auf Hochtouren. Ob in den Büros von Vaduz, in den Werkstätten im Unterland oder draußen in der klaren Bergluft. Ein produktiver Vormittag verdient einen schwungvollen Übergang in die zweite Tageshälfte. Ein erfolgreicher Tag braucht schließlich den richtigen Rhythmus und hin und wieder auch eine klare Ansage. Wenn es um Durchsetzungskraft und unbändige Energie geht, liefert die Musikgeschichte glücklicherweise die passenden Hymnen. Manchmal müssen die Dinge einfach nach den absolut eigenen Vorstellungen angepackt werden. Ganz ohne Kompromisse und mit ordentlich Druck auf den Lautsprechern. Genau diese treibende, rebellische Kraft bringt nun der nächste Titel auf die Senderfrequenzen. Ein kraftvoller New-Metal-Klassiker der frühen 2000er, der definitiv keine Zweifel an der Marschrichtung offen lässt. Hier ist Limp Bizkit mit My Way or the Highway.

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1: Bleiben Sie informiert. Hier sind die KI-News und die Stimme von Niki Stettler. Hallo. Die deutsche Bau- und Industriebranche steckt in einer massiven Krise. Im Jahr 2025 wurden in Deutschland nur rund 206.000 Wohnungen fertiggestellt. Das ist der niedrigste Wert seit mehr als 10 Jahren. Die anhaltende Flaute trifft auch die Rohstofflieferanten hart. Parallel dazu streicht die Industrie im großen Stil Arbeitsplätze. Allein binnen eines Jahres fielen über 127.000 Stellen weg. Arbeitgeber warnen nun vor einer Deindustrialisierung. Sie fordern dringende Strukturreformen, tiefere Energiekosten und deutlich weniger Bürokratie. Die deutschen Wirtschaftsweisen haben ihre Konjunkturprognose deutlich nach unten korrigiert. Für dieses Jahr erwarten die Experten nur noch ein Wirtschaftswachstum von 0,5% statt bisher 0,9%. Auch für das Jahr 2027 fällt der Ausblick mit 0,8% Verhalten aus. Hauptgrund für den Dämpfer sind die massiv gestiegenen Öl- und Gaspreise infolge des Irankriegs. Die teure Energie treibt die Inflation auf voraussichtlich 3% und bremst Konsum sowie Investitionen. Soweit das Aktuellste.

12 Uhr. Die KI-News kurz und knapp, präsentiert von der Stimme von Niki Stettler. Hallo. Eine neue Regel des Weltfußballverbands FIFA stellt den Liechtensteiner Fußballverband vor massive Probleme. Seit dem Jahr 2024 dürfen Juniorenspieler nur noch ein einziges Mal die Nation wechseln. Für das Fürstentum mit seinen vielen Doppelbürgern hat das drastische Folgen. Zahlreiche Talente verzichten mittlerweile auf Einsätze in den Liechtensteiner Nachwuchsteams. Sie wollen sich die Chance auf eine Karriere im Schweizer Trikot nicht verbauen. Dem heimischen Verband fehlen dadurch zunehmend wichtige Spieler bei internationalen Turnieren.

0: Radio Liechtenstein stellt den Betrieb im April 2025 ein, doch der Wunsch nach einem Service Public bleibt bestehen. Eine neue Studie des Liechtenstein-Instituts belegt, dass 57% der Bevölkerung grundsätzlich ein öffentlich-rechtliches Medienangebot befürworten. Für die am Dienstag gemeinsam mit der Regierung präsentierte Erhebung wurden exakt 1.008 Personen befragt. Das klare Fazit lautet, das Votum gegen den bisherigen Landessender war keine generelle Absage an öffentlich-rechtliche Medien im Fürstentum. Trotz des Mediensterbens im Land bleiben die Nutzungsgewohnheiten stabil. Eine aktuelle Umfrage des Liechtenstein-Instituts unter 1.008 Personen belegt, das Publikum der verbleibenden heimischen Medien wächst nach dem Aus für Volksblatt und Radio Liechtenstein nicht. Stattdessen weichen viele auf ausländische Sender aus. Gleichzeitig wünscht sich eine deutliche Mehrheit wieder mehr Medienvielfalt und befürwortet staatliche Förderungen. Die Bereitschaft, für Nachrichten selbst in die Tasche zu greifen, verharrt mit 32% jedoch auf niedrigem Niveau. In der laufenden englischen Woche empfängt der FC Balzers den FC Soisach. Da es für beide Mannschaften weder um den Aufstieg noch gegen den Abstieg geht, ist die Ausgangslage entspannt. Trainer Gerardo Clemente erwartet einen offenen Schlagabtausch und nutzt die Partie bereits als Vorbereitung für die kommende Saison. Wegen der sommerlichen Hitze und der hohen sportlichen Belastung rotieren die Oberländer ihre Startelf kräftig durch. Verzichten muss der FC Balzers dabei auf seinen gesperrten Torhüter Lorenzo Lorusso. Und jetzt geht's weiter mit dem Wetter. Kenny Vogt, bitte.
1: Eine großartige Idee. Genau der richtige Moment für einen Blick auf die aktuellen Wetteraussichten. In Vaduz liegen die Temperaturen aktuell bei rund 25 Grad. Der heutige Bereich reicht von etwa 18 bis 31 Grad. Das sorgt für ein hochsommerliches und sehr sonniges Bild. Im Tagesverlauf beginnt es in der Luft allerdings zu brodeln. Es bilden sich dickere Quellwolken, die stellenweise kräftige Gewitter bringen können. Meist bleibt es aber trocken. Der Wettereindruck ist heute insgesamt heiß und zunehmend schwül. Am Donnerstag geht die Hitzewelle dann in die Verlängerung. Bei Werten zwischen 16 und 30 Grad gewinnt der blaue Himmel wieder die Oberhand und das Wetter beruhigt sich deutlich. Auch der Freitag zeigt sich von seiner sonnigsten Seite. Mit Tiefstwerten um 16 und Höchstwerten bis 31 Grad bleibt es strahlend blau und weiterhin richtig heiß.
2: Werfen wir einen Blick auf den Verkehr in und um Liechtenstein.
3: Auf der Churer Straße bei Schaan bremst durch eine Baustelle auf einer Strecke von rund 1,5 Kilometern aus. Für diesen Abschnitt braucht ihr etwa 10 Minuten länger. Drüben auf der Schweizer Seite bei Bux St. Gallen erwarten euch gleich 2 Behinderungen wegen Bauarbeiten. Auf der Stationsstraße durchfahrt ihr auf weniger als einem halben Kilometer einen Baustellenbereich und braucht dafür ebenfalls 10 Minuten länger. Dasselbe gilt für die Hanflandstraße, ebenfalls bei Bux St. Gallen. Auch hier kosten euch die Bauarbeiten auf einer Länge von weniger als einem halben Kilometer etwa 10 Minuten zusätzliche Fahrzeit. Kommt alle stets sicher und entspannt an euer Ziel. Gute Fahrt!
4: Hier ist Radio Vaterland mit der Sendung Zmettag. Am Mikrofon ist Eva Wiener-Weser. Es ist exakt 12 Uhr. Die ideale Zeit, um den Vormittag gedanklich abzuschließen und bei einer entspannten Pause frische Energie für die zweite Tageshälfte zu sammeln. Ein wenig musikalischer Schwung darf dabei natürlich auf keinen Fall fehlen. Für die richtige Dosis Nostalgie und eine ordentliche Portion Dynamik sorgt nun ein absoluter Kultsong aus dem Jahr 2000. Hier sind Wheatus mit Teenage Dirtbag.

Das war Mess von Placebo. Es ist 12.19 Uhr. Kurz was Wichtiges. In Liechtenstein gilt ab sofort ein bedingtes Feuerverbot im Freien. Wegen der Trockenheit hat das Amt für Bevölkerungsschutz die Waldbrandgefahr auf Stufe 3 von 5 erhöht. Grillen ist nur noch an offiziellen, fest eingerichteten Feuerstellen erlaubt. Bitte sei sehr vorsichtig. Sonne und Hitze bleiben, auch Gewitter helfen wohl nicht. Und jetzt weiter mit Take on Me von A-ha.

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1: Einen schönen guten Tag. Die Stimme von Niki Stettler hier mit den KI-News. Russlands Außenminister Sergei Lavrov droht mit weiteren systematischen Angriffen auf Kiew, auch auf sogenannte Entscheidungszentren, und fordert Ausländer und Diplomaten erneut auf, die Stadt zu verlassen. Das Auswärtige Amt spricht von Einschüchterung und bestellt den russischen Botschafter ein. Außenminister Johann Wadephul fordert derweil von den NATO-Partnern zusätzliche jährlich rund 30 Milliarden Euro Unterstützung für die Ukraine.

Die deutschen Wirtschaftsweisen haben ihre Konjunkturprognose deutlich nach unten korrigiert. Für dieses Jahr erwarten die Experten nur noch ein Wirtschaftswachstum von 0,5% statt bisher 0,9%. Auch für das Jahr 2027 fällt der Ausblick mit 0,8% Verhalten aus. Hauptgrund für den Dämpfer sind die massiv gestiegenen Öl- und Gaspreise infolge des Iran-Kriegs. Die teure Energie treibt die Inflation auf voraussichtlich 3% und bremst Konsum sowie Investitionen. Das waren die Nachrichten.

Training Season von Dua Lipa. Kurze Meldung für dich. Es ist 12.34 Uhr. Das Kreisgericht in Mels verurteilte einen jungen Mann zu 11 Monaten bedingter Haft wegen versuchter schwerer Körperverletzung und versuchten Einbruchs. Er hatte mit 5 Komplizen in Buchs einen Mann brutal zusammengeschlagen und versucht, den Popcornautomaten im Vaduzer Schwimmbad Mühleholz aufzubrechen. 3 Jahre Probezeit, vorerst kein Landesverweis. Er muss rund 31.000 Franken tragen. Das Urteil ist rechtskräftig. Jetzt weiter mit Ape T von Rosé und Bruno Mars.

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2: 13 Uhr. Wissen direkt ins Ohr, KI News mit der Stimme von Niki Stettler. Eine neue Regel des Weltfußballverbands FIFA stellt den Liechtensteiner Fußballverband vor massive Probleme. Seit dem Jahr 2024 dürfen Juniorenspieler nur noch ein einziges Mal die Nation wechseln. Für das Fürstentum mit seinen vielen Doppelbürgern hat das drastische Folgen. Zahlreiche Talente verzichten mittlerweile auf Einsätze in den Liechtensteiner Nachwuchsteams. Sie wollen sich die Chance auf eine Karriere im Schweizer Trikot nicht verbauen. Dem heimischen Verband fehlen dadurch zunehmend wichtige Spieler bei internationalen Turnieren. Radio Liechtenstein stellt den Betrieb im April 2025 ein, doch der Wunsch nach einem Service Public bleibt bestehen. Eine neue Studie des Liechtenstein-Instituts belegt, dass 57% der Bevölkerung grundsätzlich ein öffentlich-rechtliches Medienangebot befürworten. Für die am Dienstag gemeinsam mit der Regierung präsentierte Erhebung wurden exakt 1008 Personen befragt. Das klare Fazit lautet, das Votum gegen den bisherigen Landessender war keine generelle

0: Offizielle Absage an öffentlich-rechtliche Medien im Fürstentum. Wegen anhaltender Trockenheit gilt in Liechtenstein ab sofort ein bedingtes Feuerverbot im Freien. Das Amt für Bevölkerungsschutz hat die Waldbrandgefahr auf die Stufe 3 von 5 erhöht. Grillieren ist im Land nur noch an offiziellen und fest eingerichteten Feuerstellen erlaubt. Dabei ist höchste Vorsicht geboten. Die Lage bleibt angespannt, da in den kommenden Tagen weiterhin sonniges und sehr warmes Wetter erwartet wird. Auch mögliche lokale Gewitter werden die Situation laut den Behörden vorerst nicht entschärfen. Aufatmen beim Fußballclub St. Gallen. Der andauernde Führungsstreit ist offiziell beendet. Präsident Matthias Hüppi bleibt weiter im Amt. Im Gegenzug ziehen sich zwei Großaktionäre aus dem Ostschweizer Traditionsverein zurück. Diese Lösung hat der Club am Mittwoch um 11 Uhr auf einer Medienkonferenz präsentiert. Damit findet das Hickhack zwischen dem Aktionariat und dem Verwaltungsrat ein Ende. Die personelle Klärung soll nun endlich wieder für die nötige Ruhe in der Führungsetage sorgen. So viel zu den Nachrichten. Kenny Vogt, wie wird das Wetter?
1: In der Tat, Niki, schauen wir doch mal, was das Wetter so auf dem Plan hat.
2: In Vaduz liegen die Temperaturen aktuell bei rund 25 Grad. Der heutige Bereich reicht von etwa 18 bis 31 Grad. Untertags erwartet uns viel Sonnenschein und hochsommerliche Wärme. Die Luft brodelt allerdings ein wenig. Am Nachmittag quellen die Wolken am Himmel mächtig auf und es kann vereinzelt zu kräftigen Sommergewittern kommen. Meistens bleibt es aber trocken. Der Gesamteindruck ist freundlich, aber durchaus schwülheiß. Am Donnerstag geht die Hitzewelle in die Verlängerung. Bei Werten zwischen 16 und 30 Grad dominiert strahlender Sonnenschein und das Gewitterrisiko sinkt spürbar. Auch der Freitag präsentiert sich tiefblau und beständig. Die Temperaturen bewegen sich dann zwischen 16 und 31 Grad, womit uns ein weiterer lupenreiner Hitzetag im Rheintal bevorsteht.
3: Die Verkehrsnachrichten rund um Liechtenstein. Auf der Churer Straße bei Schaan bremst eine Baustelle den Verkehrsfluss auf über 1,5 Kilometern aus, was 10 Minuten mehr Fahrzeit bedeutet. Auch bei Buck St. Gallen erfordern Bauarbeiten etwas Geduld. Auf der Stationsstraße dauern die Fahrten auf rund 1,25 Kilometer etwa 10 Minuten länger. Gleiches gilt ganz in der Nähe auf der Hanflandstraße, ebenfalls bei Buck St. Gallen. Hier kosten Bauarbeiten auf weniger als 1,25 Kilometer nochmals 10 Minuten extra. Allen auf den Straßen eine entspannte und sichere Weiterfahrt.
4: Mittagszeit im Fürstentum. Die Sendung Zmertag läuft auf Radio Vaterland und am Mikrofon führt Eva Wehner-Weser durch das Programm. Der heimische Fußball liefert heute ordentlich Diskussionsstoff, denn eine aktuelle Thematik erschwert die Jugendförderung enorm. Eine strenge FIFA-Regel bremst den LFV-Nachwuchs spürbar aus und stellt junge Liechtensteiner Talente vor unerwartete bürokratische Hürden. Welche Auswirkungen diese internationalen Vorgaben auf die lokale Nachwuchsarbeit haben, wird in den nächsten 10 Minuten detailliert beleuchtet. Zuvor gibt es jedoch einen der ganz großen Klassiker der Musikgeschichte. Zeitlos, atmosphärisch und der perfekte Klang für diese Mittagsstunde. Von Procol Harum ist hier A Whiter Shade of Pain.

Das war You're a God von Vertical Horizon. Es ist 13.11 Uhr. In der englischen Woche wartet auf unseren FC Balzers die nächste Herausforderung. Zu Hause gegen den FC Soltzach. Für beide geht es weder um Aufstieg noch Abstieg. Trainer Gerardo Clemente erwartet ein offenes, dynamisches Spiel und rotiert wegen Hitze und Belastung kräftig. Torhüter Lorenzo Lorusso fehlt gesperrt. Und jetzt, wenn du bereit bist, When You're Ready von Brian Fallon.

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1: Kurz reingehört, die Stimme von Niki Stettler mit den neuesten KI-News. Hallo, Russlands Außenminister Sergei Lavrov droht mit weiteren systematischen Angriffen auf Kiew, auch auf sogenannte Entscheidungszentren, und fordert Ausländer und Diplomaten erneut auf, die Stadt zu verlassen. Das Auswärtige Amt spricht von Einschüchterung und bestellt den russischen Botschafter ein. Außenminister Johann Wadephul fordert derweil von den NATO-Partnern zusätzliche jährlich rund 30 Milliarden Euro Unterstützung für die Ukraine. In Madrid hat die spanische Polizei die Parteizentrale der regierenden Sozialisten von Ministerpräsident Pedro Sánchez durchsucht. Nach Medienberichten suchten die Beamten nach Hinweisen auf illegale Parteifinanzierung. Die Guardia Civil bestätigte den Einsatz, nannte wegen laufender Ermittlungen aber keine Details. Hintergrund sind Korruptionsvorwürfe gegen die PSOE sowie Ermittlungen gegen Angehörige und frühere Funktionäre. Damit seid ihr erstmal wieder auf dem neuesten Stand.

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2: 14 Uhr. Wissen direkt ins Ohr, KI News mit der Stimme von Niki Stettler. Der Machtkampf beim Vizemeister und Cupsieger FC St. Gallen ist beendet. Präsident Matthias Hüppi und sein vierköpfiger Verwaltungsrat bleiben im Amt. Dagegen ziehen sich die zwei Großaktionäre Roland Gutjahr und Patrick Thoma zurück und geben ihre Anteile ab. Die beiden Geldgeber hatten zuvor personelle Veränderungen gefordert und waren massiv bedroht worden. Daraufhin rief Hüppi zur Besonnenheit auf. Mit neuen Aktionären soll beim Ostschweizer Traditionsverein nun ein Neuanfang gelingen und wieder Ruhe einkehren. Eine neue Regel des Weltfußballverbands FIFA stellt den Liechtensteiner Fußballverband vor massive Probleme. Seit dem Jahr 2024 dürfen Juniorenspieler nur noch ein einziges Mal die Nation wechseln. Für das Fürstentum mit seinen vielen Doppelbürgern hat das drastische Folgen. Zahlreiche Talente verzichten mittlerweile auf Einsätze in den Liechtensteiner Nachwuchsteams. Sie wollen sich die Chance auf eine Karriere im Schweizer Trikot nicht verbauen. Dem heimischen Verband fehlen dadurch zunehmend wichtige Spieler bei internationalen Turnieren. Radio Liechtenstein stellt den Betrieb im April 2025 ein, doch der Wunsch nach einem Service Public bleibt bestehen. Eine neue Studie des Liechtenstein-Instituts belegt, dass 57% der Bevölkerung grundsätzlich ein öffentlich-rechtliches Medienangebot befürworten. Für die am Dienstag gemeinsam mit der Regierung präsentierte Erhebung wurden exakt

0: 2008 Personen befragt. Das klare Fazit lautet, das Votum gegen den bisherigen Landessender war keine generelle Absage an öffentlich-rechtliche Medien im Fürstentum. Wegen anhaltender Trockenheit gilt in Liechtenstein ab sofort ein bedingtes Feuerverbot im Freien. Das Amt für Bevölkerungsschutz hat die Waldbrandgefahr auf die Stufe 3 von 5 erhöht. Grillieren ist im Land nur noch an offiziellen und fest eingerichteten Feuerstellen erlaubt. Dabei ist höchste Vorsicht geboten. Die Lage bleibt angespannt, da in den kommenden Tagen weiterhin sonniges und sehr warmes Wetter erwartet wird. Auch mögliche lokale Gewitter werden die Situation laut den Behörden vorerst nicht entschärfen. Das waren die Nachrichten, jetzt das Wetter mit Kenny Vogt.
1: In der Tat, Niki, schauen wir doch mal, was das Wetter so auf dem Plan hat. In Vaduz liegen die Temperaturen aktuell bei rund 25 Grad. Der heutige Bereich reicht von etwa 18 bis 31 Grad. Untertags erwartet uns viel Sonnenschein und hochsommerliche Wärme. Die Luft brodelt allerdings ein wenig. Am Nachmittag quellen die Wolken am Himmel mächtig auf und es kann vereinzelt zu kräftigen Sommergewittern kommen. Meistens bleibt es aber trocken. Der Gesamteindruck ist freundlich, aber durchaus schwülheiß. Am Donnerstag geht die Hitzewelle in die Verlängerung. Bei Werten zwischen 16 und 30 Grad dominiert strahlender Sonnenschein und das Gewitterrisiko sinkt spürbar. Auch der Freitag präsentiert sich tiefblau und beständig. Die Temperaturen bewegen sich dann zwischen 16 und 31 Grad, womit uns ein weiterer lupenreiner Hitzetag im Rheintal bevorsteht.
2: Die Verkehrsnachrichten rund um Liechtenstein. Auf der Churer Straße bei Schaan bremst eine Baustelle den Verkehrsfluss spürbar ab. Auf einer Länge von über 1,5 Kilometern nimmt die Fahrt hier etwa 10 Minuten mehr Zeit in Anspruch. Auch in der Nachbarschaft bei Buchs SG fordern Bauarbeiten etwas Geduld. Auf der Stationsstraße sorgen diese auf rund 1/4 Kilometer für zähes Vorankommen. Das kostet ungefähr 10 Minuten extra. Ganz ähnlich sieht es auf der Hanflandstraße, ebenfalls bei Buchs SG, aus. Hier rollt der Verkehr wegen Bauarbeiten auf knapp 150 Metern nur stockend, was ebenfalls 10 Minuten mehr Zeit verlangt. Allen auf den Straßen eine gute und sichere Weiterfahrt.
3: Ein herrlicher Nachmittag im Ländle nimmt seinen Lauf. Genau der richtige Moment für den Marktplatz hier auf Radio Vaterland. Am Mikrofon begleitet Elke Tschütscher durch die Sendung. Ein rundum gelungener und positiver Tagesverlauf steht im Mittelpunkt der kommenden Stunden, gepaart mit einer informativen und musikalisch erstklassigen Mischung. Passend zu dieser schwungvollen Atmosphäre geht es musikalisch direkt in die Vollen. Es gibt schließlich immer einen guten Grund für exzellente Stimmung. Ganz besonders, wenn eine der legendärsten Formationen der Musikgeschichte den Rhythmus vorgibt. Für den perfekten Groove am Nachmittag sorgen nun Kool & The Gang. Hier ist Celebration.

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und damit raus aus Levels. Kurz ein Hinweis. 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Bleib dran! Jetzt 10 Come on Home von Franz Ferdinand. Bei mir sind es 14:18 Uhr.

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1: Hallo, die KI-News begleiten Sie durch den Tag mit der Stimme von Niki Stettler. Russlands Außenminister Sergei Lavrov droht mit weiteren systematischen Angriffen auf Kiew, auch auf sogenannte Entscheidungszentren, und fordert Ausländer und Diplomaten erneut auf, die Stadt zu verlassen. Das Auswärtige Amt spricht von Einschüchterung und bestellt den russischen Botschafter ein. Außenminister Johann Wadephul fordert derweil von den NATO-Partnern zusätzliche jährlich rund 30 Milliarden Euro Unterstützung für die Ukraine. In Madrid hat die spanische Polizei die Parteizentrale der regierenden Sozialisten von Ministerpräsident Pedro Sánchez durchsucht. Nach Medienberichten suchten die Beamten nach Hinweisen auf illegale Parteifinanzierung. Die Guardia Civil bestätigte den Einsatz, nannte wegen laufender Ermittlungen aber keine Details. Hintergrund sind Korruptionsvorwürfe gegen die PSOE sowie Ermittlungen gegen Angehörige und frühere Funktionäre. Das waren die Nachrichten.

Sie hören die Stimme von Niki Stettler mit den aktuellen KI-News. Hallo. Der Machtkampf beim Vizemeister und Cupsieger FC St. Gallen ist beendet. Präsident Matthias Hüppi und sein vierköpfiger Verwaltungsrat bleiben im Amt. Dagegen ziehen sich die zwei Großaktionäre Roland Gutjahr und Patrick Thoma zurück und geben ihre Anteile ab. Die beiden Geldgeber hatten zuvor personelle Veränderungen gefordert und waren massiv bedroht worden. Daraufhin rief Hüppi zur Besonnenheit auf. Mit neuen Aktionären soll beim Ostschweizer Traditionsverein nun ein Neuanfang gelingen und wieder Ruhe einkehren. Eine neue Regel des Weltfußballverbands FIFA stellt den Liechtensteiner Fußballverband vor massive Probleme. Seit dem Jahr 2024 dürfen Juniorenspieler nur noch ein einziges Mal die Nation wechseln. Für das Fürstentum mit seinen vielen Doppelbürgern hat das drastische Folgen. Zahlreiche Talente verzichten mittlerweile auf Einsätze in den Liechtensteiner Nachwuchsteams. Sie wollen sich die Chance auf eine Karriere im Schweizer Trikot nicht verbauen. Dem heimischen Verband fehlen dadurch zunehmend wichtige Spieler bei internationalen Turnieren. Radio Liechtenstein stellt den Betrieb im April 2025 ein, doch der Wunsch nach einem Service Public bleibt bestehen. Eine neue Studie des Liechtenstein-Instituts belegt, dass 57% der Bevölkerung grundsätzlich ein öffentlich-rechtliches Medienangebot befürworten. Für die am Dienstag gemeinsam mit der Regierung präsentierte Erhebung wurden exakt 1008 Personen befragt. Das klare Fazit lautet, das Votum gegen den bisherigen Landessender war keine generelle Absage an öffentlich-rechtliche Medien im Fürstentum. Wegen anhaltender Trockenheit gilt in Liechtenstein ab sofort ein bedingtes Feuerverbot im Freien. Das Amt für Bevölkerungsschutz hat die Waldbrandgefahr auf die Stufe 3 von 5 erhöht. Grillieren ist im Land nur noch an offiziellen und fest eingerichteten Feuerstellen erlaubt. Dabei ist höchste Vorsicht geboten. Die Lage bleibt angespannt, da in den kommenden Tagen weiterhin sonniges und sehr warmes Wetter erwartet wird. Auch mögliche lokale Gewitter

0: werden die Situation laut den Behörden vorerst nicht entschärfen. Das waren die Nachrichten. Jetzt zum Wetter mit Kenny Vogt.
1: In der Tat, Niki, schauen wir doch mal, was das Wetter so auf dem Plan hat. In Vaduz liegen die Temperaturen aktuell bei rund 25 Grad. Der heutige Bereich reicht von etwa 18 bis 31 Grad. Dazu zeigt sich das Wetter von seiner sonnigen und hochsommerlichen Seite. Allerdings brodelt es ein wenig in der Atmosphäre. Es bilden sich Quellwolken, aus denen sich vereinzelt kräftige Gewitter entladen können. Meist bleibt es aber trocken. Insgesamt erwartet uns ein drückend heißer, leicht wechselhafter Wettereindruck. Der Blick auf die nächsten zwei Tage verspricht eine Verlängerung der Hitzewelle. Am Donnerstag sinkt die Gewitterneigung spürbar. Bei Werten zwischen 16 und 30 Grad dominiert im Rheintal wieder strahlender Sonnenschein. Ähnlich präsentiert sich der Freitag. Die Temperaturen liegen zwischen 16 und 31 Grad. Dazu bleibt es im Ländle anhaltend sonnig und hochsommerlich warm.
2: Werfen wir einen Blick auf den Verkehr in und um Liechtenstein.
3: Auf der Churer Straße bei Schaan bremst euch aktuell eine Baustelle auf einer Strecke von über 1,5 Kilometern aus. Ihr seid hier etwa 10 Minuten länger unterwegs. Auch drüben in Buchs St. Gallen wird gearbeitet. Auf der Stationsstraße sorgen Bauarbeiten auf weniger als 1,5 Kilometer für stockenden Verkehr, wodurch ihr rund 10 Minuten zusätzliche Fahrzeit einplanen solltet. Direkt um die Ecke auf der Hanflandstraße, ebenfalls bei Buchs St. Gallen, erwarten euch wegen weiterer Bauarbeiten auf rund 150 Metern ähnliche Bedingungen. Auch hier braucht ihr für die Strecke etwa 10 Minuten länger. Kommt überall sicher ans Ziel und habt eine entspannte und unfallfreie Weiterfahrt.
4: Der Zeiger der Uhr rückt auf exakt 15 Uhr. Und damit öffnet sich hier auf Radio Vaterland der Marktplatz. Am Mikrofon begleitet Elke Tschütscher durch das Programm. Das Fürstentum und das gesamte Rheintal zeigen sich zu dieser Stunde von einer überaus angenehmen Seite. Die perfekte Kulisse für einen Nachmittag voller musikalischer und informativer Facetten. Den musikalischen Auftakt macht eine prägnante Stimme aus der deutschen Indie-Rock-Szene, die für ihre messerscharfen, poetischen Alltagsbeobachtungen bekannt ist. Ein Titel, der allein schon durch seine unkonventionelle Namensgebung aufhorchen lässt und direkt in eine dichte Erzählung zieht. T.S. Uhlmann mit Junkies und Scientologen.

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1: Bleiben Sie informiert. Hier sind die KI-News und die Stimme von Niki Stettler. Hallo. Russlands Außenminister Sergei Lavrov droht mit weiteren systematischen Angriffen auf Kiew, auch auf sogenannte Entscheidungszentren, und fordert Ausländer und Diplomaten erneut auf, die Stadt zu verlassen. Das Auswärtige Amt spricht von Einschüchterung und bestellt den russischen Botschafter ein. Außenminister Johann Wadephul fordert derweil von den NATO-Partnern zusätzliche jährlich rund 30 Milliarden Euro Unterstützung für die Ukraine. In Madrid hat die spanische Polizei die Parteizentrale der regierenden Sozialisten von Ministerpräsident Pedro Sánchez durchsucht. Nach Medienberichten suchten die Beamten nach Hinweisen auf illegale Parteifinanzierung. Die Guardia Civil bestätigte den Einsatz, nannte wegen laufender Ermittlungen aber keine Details. Hintergrund sind Korruptionsvorwürfe gegen die PSOE sowie Ermittlungen gegen Angehörige und frühere Funktionäre. Das waren die aktuellen Meldungen.

0: die Stimme von Niki Stettler in den KI-News Hallo. In Triesen müssen sich Autofahrer auf Umwege einstellen. Wegen abschließender Belagsarbeiten wird die Landstraße zwischen der Industrie- und der Maschlinerstraße komplett gesperrt. Die Vollsperrung beginnt am Freitag, dem 29. Mai 2026 um 17 Uhr und dauert bis Sonntag um 17 Uhr. Bereits ab Donnerstag um 16 Uhr wird der Verkehr in Richtung Zentrum großräumig umgeleitet. Wer nach Vaduz fährt, weicht ab Freitagabend über die Straße im Ried aus. Positiv für Pendler. Die Linienbusse verkehren regulär nach Fahrplan. Der Machtkampf beim Vizemeister und Cupsieger FC St. Gallen ist beendet. Präsident Matthias Hüppi und sein vierköpfiger Verwaltungsrat bleiben im Amt. Dagegen ziehen sich die zwei Großaktionäre Roland Gutjahr und Patrick Thoma zurück und geben ihre Anteile ab. Die beiden Geldgeber hatten zuvor personelle Veränderungen gefordert und waren massiv bedroht worden. Daraufhin rief Hüppi zur Besonnenheit auf. Mit neuen Aktionären soll beim Ostschweizer Traditionsverein nun ein Neuanfang gelingen und wieder Ruhe einkehren. Eine neue Regel des Weltfußballverbands FIFA stellt den Liechtensteiner Fußballverband vor massive Probleme. Seit dem Jahr 2024 dürfen Juniorenspieler nur noch ein einziges Mal die Nation wechseln. Für das Fürstentum mit seinen vielen Doppelbürgern hat das drastische Folgen. Zahlreiche Talente verzichten mittlerweile auf Einsätze in den Liechtensteiner Nachwuchsteams. Sie wollen sich die Chance auf eine Karriere im Schweizer Trikot nicht verbauen. Dem heimischen Verband fehlen dadurch zunehmend wichtige Spieler bei internationalen Turnieren. Radio Liechtenstein stellt den Betrieb im April 2025 ein, doch der Wunsch nach einem Service Public bleibt bestehen. Eine neue Studie des Liechtenstein-Instituts belegt, dass 57% der Bevölkerung grundsätzlich ein öffentlich-rechtliches Medienangebot befürworten. Für die am Dienstag gemeinsam mit der Regierung präsentierte Erhebung wurden exakt 1008 Personen befragt. Das klare Fazit lautet, das Votum gegen den bisherigen Landessender war keine generelle Absage an öffentlich-rechtliche Medien im Fürstentum. Soweit die Meldungen. Kenny Vogt hat jetzt den Überblick über das Wetter.
1: In der Tat, Niki, schauen wir doch mal, was das Wetter so auf dem Plan hat. In Vaduz liegen die Temperaturen aktuell bei rund 25 Grad. Der heutige Bereich reicht von etwa 18 bis 31 Grad. Dazu zeigt sich das Wetter von seiner sonnigen und hochsommerlichen Seite. Allerdings brodelt es ein wenig in der Atmosphäre. Es bilden sich Quellwolken, aus denen sich vereinzelt kräftige Gewitter entladen können. Meist bleibt es aber trocken. Insgesamt erwartet

0: erwartet uns ein drückend heißer, leicht wechselhafter Wettereindruck. Der Blick auf die nächsten zwei Tage verspricht eine Verlängerung der Hitzewelle. Am Donnerstag sinkt die Gewitterneigung spürbar. Bei Werten zwischen 16 und 30 Grad dominiert im Rheintal wieder strahlender Sonnenschein. Ähnlich präsentiert sich der Freitag. Die Temperaturen liegen zwischen 16 und 31 Grad. Dazu bleibt es im Ländle anhaltend sonnig und hochsommerlich warm.
1: Die Verkehrsnachrichten rund um Liechtenstein.
2: Auf der Churer Straße bei Schaan seid ihr wegen einer Baustelle auf rund 1,5 Kilometern langsamer unterwegs. Das dauert etwa 10 Minuten länger. Auch drüben bei Buchs St. Gallen müsst ihr mehr Fahrzeit einplanen. Auf der Stationsstraße bremsen euch Bauarbeiten auf gut 250 Metern aus, wodurch eure Fahrt ebenfalls etwa 10 Minuten länger dauert. Gleich um die Ecke auf der Hanflandstraße bei Buchs St. Gallen sorgen weitere Bauarbeiten auf knapp 150 Metern für zäh fließenden Verkehr. Auch hier dauert es für euch etwa 10 Minuten länger. Kommt alle sicher und entspannt an euer Ziel.
3: Punkt 16 Uhr. Die perfekte Zeit für den Nachmittagskaffee und die Sendung Zviri hier auf Radio Vaterland. Am Mikrofon führt Karin Theiler durch die nächsten Stunden, um den späten Nachmittag mit den wichtigsten regionalen Informationen und erstklassiger Musik abzurunden. Ein hoffentlich rundum gelungener Tag geht damit so langsam in Richtung Feierabend. Zuvor geht der Blick allerdings noch auf die aktuelle Verkehrslage im Oberland, denn auf der Route durch Triesen ist momentan etwas Geduld gefragt. Die Landstraße ist dort wegen umfangreicher Belagsarbeiten gesperrt. Eine entsprechende Umleitung ist bereits signalisiert. Es empfiehlt sich, für die Fahrt durch das Gemeindegebiet ein paar Minuten mehr einzuplanen oder den Bereich nach Möglichkeit großräumig zu umfahren. Wer dort gerade im stockenden Verkehr steht, sehnt sich vermutlich nach unbeschwerter Fahrt und grenzenloser Freiheit. Genau dieses Gefühl liefert nun der maßgeschneiderte Soundtrack für den Nachmittag. Ein absoluter Kulthit aus den 80ern übernimmt das musikalische Kommando auf den Frequenzen. Hier sind Wham! Mit Freedom.

Und jetzt zum Musikwunsch. OT hat uns einen kurzen Gruß geschickt. Danke dir. Dein Musikwunsch lautet Echoes von Pink Floyd. Für dich, OT, und alle Zuhörer geht es jetzt mit den sphärischen Klängen von Echoes von Pink Floyd weiter.

Das war Echoes von Pink Floyd. Es ist 16.30 Uhr hier bei Radio Vaterland. Kurz zum Sport. Der FC Vaduz verstärkt die Offensive und leiht den 20-jährigen Lutfi Dalipi für ein Jahr vom BSC Young Boys. Der offensive Mittelfeldspieler und Schweizer Nachwuchsnationalspieler bringt Challenge League-Erfahrung mit. Zuletzt spielte er im Winter beim FC Will. Sportchef Franz Burgmeier lobt sein enormes Potenzial. Bleib dran, du willst das nicht verpassen. Jetzt Electric Light Orchestra. 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
1: Bleiben Sie informiert. Hier sind die KI-News und die Stimme von Niki Stettler. Hallo. Russlands Außenminister Sergei Lavrov droht mit weiteren systematischen Angriffen auf Kiew, auch auf sogenannte Entscheidungszentren, und fordert Ausländer und Diplomaten erneut auf, die Stadt zu verlassen. Das Auswärtige Amt spricht von Einschüchterung und bestellt den russischen Botschafter ein. Außenminister Johann Wadephul fordert derweil von den NATO-Partnern zusätzliche jährlich rund 30 Milliarden Euro Unterstützung für die Ukraine. In Madrid hat die spanische Polizei die Parteizentrale der regierenden Sozialisten von Ministerpräsident Pedro Sánchez durchsucht. Nach Medienberichten suchten die Beamten nach Hinweisen auf illegale Parteifinanzierung. Die Guardia Civil bestätigte den Einsatz, nannte wegen laufender Ermittlungen aber keine Details. Hintergrund sind Korruptionsvorwürfe gegen die PSOE sowie Ermittlungen gegen Angehörige und frühere Funktionäre. Das waren die aktuellen Meldungen.

Nach Crashland von Twin Atlantic. Es ist 16.40 Uhr. In Liechtenstein gilt ab sofort ein bedingtes Feuerverbot im Freien. Das Amt für Bevölkerungsschutz erhöht die Waldbrandgefahr auf Stufe 3 von 5. Grillen ist nur noch an offiziellen, fest eingerichteten Feuerstellen erlaubt. Bitte pass auf und vermeide offenes Feuer. Sonnenhitze bleibt, Gewitter werden laut Behörden vorerst nichts ändern. Jetzt geht's weiter mit California von Phantom Planet.

Und damit sind wir gerade mit California von Phantom Planet durch. Schöne Vibes. Es ist 16.43 Uhr. Eine Umfrage des Liechtenstein-Instituts unter 1.008 Personen zeigt, das Mediensterben hat die Nutzungsgewohnheiten kaum verändert. Trotz Wegfalls von Volksblatt und Radio Liechtenstein wächst das Publikum der übrigen Medien nicht. Viele schalten auf ausländische Sender. Die Mehrheit will mehr Vielfalt und staatliche Förderung, doch nur 32% zahlen fürs News. Und jetzt für dich, Cruel Summer von Taylor Swift.

Und damit endet Cruel Summer. Kurz hier. Es ist 16.47 Uhr. In der englischen Woche wartet auf den FC Balzers die nächste Herausforderung. Die Oberländer empfangen zu Hause den FC Solzach. Bleib dran, du willst das nicht verpassen. Für beide geht's weder um Auf- noch Abstieg. Darum erwartet Trainer Gerardo Clemente ein offenes, dynamisches Spiel und rotiert wegen Hitze und Belastung kräftig. Torhüter Lorenzo Lo Russo ist gesperrt. Jetzt weiter mit Looking for Freedom.

Nachdem gerade Looking for Freedom lief, ein kurzes Update für dich. Die Wirtschaftskammer Liechtenstein und der Arbeitnehmerverband fordern verbindliche Mindestlöhne.

0: schon 17 Uhr. Hallo aus der Redaktion, hier sind die KI-News mit der Stimme von Niki Stettler. Der FC Vaduz holt frische Kräfte für die Offensive. Der Challenge-League-Verein leiht den 20-jährigen Lutfi Dalipi für ein Jahr vom BSC Young Boys aus. Der Schweizer Nachwuchsnationalspieler sammelte bereits im vergangenen Winter beim FC Will wertvolle Erfahrung in der zweithöchsten Liga. Vaduz-Sportchef Franz Burgmeier sieht in dem offensiven Mittelfeldspieler enormes Potenzial. Dalipi habe sich trotz mehrerer anderer Angebote ganz bewusst für den Wechsel nach Liechtenstein entschieden. In Liechtenstein sollen verbindliche Mindestlöhne für 15 heimische Branchen eingeführt werden. Die Wirtschaftskammer und der Arbeitnehmerverband haben am 18. März 2026 einen entsprechenden Antrag bei der Regierung eingereicht. Ziel der Sozialpartner ist es, bestehende und neu ausgehandelte Gesamtarbeitsverträge allgemeinverbindlich zu erklären. Das betrifft klassische Bereiche wie das Baugewerbe und den Detailhandel, umfasst aber auch die Informatikbranche sowie den Personalverleih. Derzeit prüft das Amt für Volkswirtschaft die eingereichten Unterlagen. In Triesen müssen sich Autofahrer auf Umwege einstellen. Wegen abschließender Belagsarbeiten wird die Landstraße zwischen der Industrie- und der Maschlinerstraße komplett gesperrt. Die Vollsperrung beginnt am Freitag, dem 29. Mai 2026 um 17 Uhr und dauert bis Sonntag um 17 Uhr. Bereits ab Donnerstag um 16 Uhr wird der Verkehr in Richtung Zentrum großräumig umgeleitet. Wer nach Vaduz fährt, weicht ab Freitagabend über die Straße im Ried aus. Positiv für Pendler. Die Linienbusse verkehren regulär nach Fahrplan. Der Machtkampf beim Vizemeister und Cupsieger FC St. Gallen ist beendet. Präsident Matthias Hüppi und sein vierköpfiger Verwaltungsrat bleiben im Amt. Dagegen ziehen sich die zwei Großaktionäre Roland Gutjahr und Patrick Thoma zurück und geben ihre Anteile ab. Die beiden Geldgeber hatten zuvor personelle Veränderungen gefordert und waren massiv bedroht worden. Daraufhin rief Hüppi zur Besonnenheit auf. Mit neuen Aktionären soll beim Ostschweizer Traditionsverein nun ein Neuanfang gelingen und wieder Ruhe einkehren. Das waren die Nachrichten, jetzt das Wetter mit Kenny Vogt.
1: In der Tat, Niki, schauen wir doch mal, was das Wetter so auf dem Plan hat. In Vaduz liegen die Temperaturen aktuell bei rund 28 Grad. Der heutige Bereich reicht von etwa 18 bis 31 Grad. Dazu zeigt sich das Wetter vielerorts sonnig und hochsommerlich warm. Allerdings brodelt es in der Luft ein wenig. Es bilden sich dickere Quellwolken und vereinzelt können kräftige Gewitter über das Ländle ziehen. Die meiste Zeit bleibt es jedoch komplett trocken. Der Wettereindruck ist damit überwiegend freundlich, aber leicht unbeständig. Am Donnerstag geht die Hitzewelle direkt in die Verlängerung. Bei 16 bis 30 Grad scheint viel Sonne und die Gewittergefahr sinkt spürbar. Auch der Freitag bringt wieder strahlenden Sonnenschein und schweißtreibende Werte zwischen 16 und 31 Grad.
2: Ein Blick auf den Verkehr in und um Liechtenstein. Auf der Churer Straße bei Schaan rollt der Verkehr wegen einer Baustelle auf über 1,5 Kilometern nur schleppend. Das kostet euch etwa 10 Minuten mehr Fahrzeit. Geduld braucht ihr auch in der Nähe von Bux St. Gallen. Auf der Stationsstraße bremsen Bauarbeiten den Verkehrsfluss auf gut 250 Metern aus, was euch ebenfalls rund 10 Minuten mehr Zeit kostet. Gleich nebenan, auf der Hanflandstraße bei Bux St. Gallen, sorgen weitere Bauarbeiten für stockenden Verkehr. Auf knapp 150 Metern seid ihr hier nochmals etwa 10 Minuten länger unterwegs. Kommt gut ans Ziel und allzeit eine sichere Weiterfahrt.
3: 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Das Nachmittagsprogramm nimmt Fahrt auf mit der Sendung Zwieri. Und am Mikrofon begleitet Karin Theiler durch den späten Nachmittag. Ein herrlicher Tag neigt sich langsam dem Ende zu. Beste Voraussetzungen also für einen reibungslosen und angenehmen Übergang in den wohlverdienten Feierabend. Doch bevor der Motor abgestellt wird, lohnt sich ein rascher Blick auf die aktuelle Verkehrslage. Denn im Oberland ist momentan ein wenig Geduld gefragt. Die Landstraße in Triesen bleibt aufgrund von umfangreichen Belagsarbeiten bis auf Weiteres gesperrt. Eine weiträumige Umfahrung empfiehlt sich, um den abendlichen Verkehrsfluss nicht unnötig ins Stocken geraten zu lassen. Ob nun im leichten Stau oder bereits gemütlich zu Hause angekommen, der musikalische Ausgleich darf nicht fehlen. Für die richtige Portion Schwung sorgt jetzt feinster schottischer Indie-Rock. Hier sind Franz Ferdinand mit dem Titel 09 Michael.

Das war Fingertips von Tom Gregory. Es ist jetzt 17.10 Uhr. Eine neue FIFA-Regelung seit 2024 erlaubt Junioren nur einen Nationenwechsel. Für Liechtenstein mit vielen Doppelbürgern ein Riesenproblem. Du merkst, Talente meiden Einsätze fürs Fürstentum, um sich die Schweizer Chance nicht zu verbauen. Und dem Verband fehlen bei Turnieren wichtige Spieler. Jetzt zurück zur Musik. 74 bis 75 von The Connells.

Nach Can You Feel It noch kurz. Trotz des Aus fürs Radio Liechtenstein im April 2025 wünscht sich die Mehrheit weiter ein öffentlich-rechtliches Angebot. Eine Studie des Liechtenstein-Instituts, am Dienstag mit der Regierung präsentiert, zeigt 57% Zustimmung zum Service Public. Das Nein zum bisherigen Sender war keine generelle Absage. Repräsentativ befragt wurden genau 1008 Personen. Es ist 17.19 Uhr. Bleib dran, du hörst jetzt If Only I Could von Sydney Youngblood.

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1: Wow, das war Scream and Shout. Perfekte Energie. Hör mal, es ist gerade 17.27 Uhr. Kurz was Feines fürs Herz. Das Leben der Stummfilm-Ikone Charlie Chaplin kommt als Musical an den Walensee. Vom 10. Juni bis zum 25. Juli erzählt ein internationales Ensemble mit Live-Orchester von seinem Aufstieg von London bis in die Schweiz. Die Hauptrolle spielt der Wiener Steven Armin Novak. Und jetzt Sacramento von Middle of the Road.

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1: Hallo, Sie hören die KI-News. Ich bin die Stimme von Niki Stettler. Die Bundesregierung will die Abwehr von Cyberangriffen stärken und hat dazu ein neues Gesetz beschlossen. Bundespolizei, Bundeskriminalamt und das Bundesamt für Sicherheit in der Informationstechnik erhalten weitergehende Eingriffsrechte, dürfen Angriffe aktiv stören, Datenverkehr umleiten oder blockieren und IT-Systeme zeitweise stilllegen. Zudem soll das Bundesamt mehr Daten auswerten und Telekommunikationsunternehmen müssen Warnungen an ihre Kundschaft weitergeben. Israel hat im Gazastreifen nach eigenen Angaben den mutmaßlichen Nachfolger des getöteten Hamas-Militärchefs Ezzedine Al-Haddad getötet. Verteidigungsminister Israel Katz erklärte, Mohammed Odeh sei gezielt ausgeschaltet worden. Die Hamas bestätigte seinen Tod. Odeh galt als Mitverantwortlicher für das Massaker vom 7. Oktober 2023 mit über 1200 Toten und 251 Geiseln. Soweit die Nachrichten.

Nach Typecast von Ryan Adams and the Cardinals ein kurzer, ernster Moment. Es ist jetzt 17.35 Uhr. Das Kreisgericht Mels verurteilte einen jungen Mann zu 11 Monaten bedingter Haft wegen versuchter schwerer Körperverletzung und Einbruchsversuchs. Er und 5 Komplizen hatten in Buchs einen Mann brutal zusammengeschlagen. Zudem versuchte die Bande, den Popcornautomaten im Vaduzer Schwimmbad Mühleholz aufzubrechen. 3 Jahre Probezeit, kein Landesverweis vorerst, Kosten rund 31.000 Franken. Urteil rechtskräftig. Bleib du dran. Jetzt Ausklar von Patent Ochsner.

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2: 18 Uhr. Hintergründe, News, Fakten. Die Stimme von Niki Stettler begrüßt Sie zu den KI-News. Der FC Vaduz holt frische Kräfte für die Offensive. Der Challenge-League-Verein leiht den 20-jährigen Lutfi Dalipi für ein Jahr vom BSC Young Boys aus. Der Schweizer Nachwuchsnationalspieler sammelte bereits im vergangenen Winter beim FC Will wertvolle Erfahrung in der zweithöchsten Liga. Vaduz-Sportchef Franz Burgmeier sieht in dem offensiven Mittelfeldspieler enormes Potenzial. Dalipi habe sich trotz mehrerer anderer Angebote ganz bewusst für den Wechsel nach Liechtenstein entschieden. In Liechtenstein sollen verbindliche Mindestlöhne für 15 heimische Branchen eingeführt werden. Die Wirtschaftskammer und der Arbeitnehmerverband haben am 18. März 2026 einen entsprechenden Antrag bei der Regierung eingereicht. Ziel der Sozialpartner ist es, bestehende und neu ausgehandelte Gesamtarbeitsverträge allgemeinverbindlich zu erklären. Das betrifft klassische Bereiche wie das Baugewerbe und den Detailhandel, umfasst aber auch die Informatikbranche sowie den Personalverleih. Derzeit prüft das Amt für Volkswirtschaft die eingereichten Unterlagen. In Triesen müssen sich Autofahrer auf Umwege einstellen. Wegen abschließender Belagsarbeiten wird die Landstraße zwischen der Industrie- und der Maschlinerstraße komplett gesperrt. Die Vollsperrung beginnt am Freitag, dem 29. Mai 2026 um 17 Uhr und dauert bis Sonntag um 17 Uhr. Bereits ab Donnerstag um 16 Uhr wird der Verkehr in Richtung Zentrum großräumig umgeleitet. Wer nach Vaduz fährt, weicht ab Freitagabend über die Straße im Ried aus. Positiv für Pendler. Die Linienbusse verkehren regulär nach Fahrplan. Der Machtkampf beim Vizemeister und Cupsieger FC St. Gallen ist beendet. Präsident Matthias Hüppi und sein vierköpfiger Verwaltungsrat bleiben im Amt. Dagegen ziehen sich die zwei Großaktionäre Roland Gutjahr und Patrick Thoma zurück und geben ihre Anteile ab. Die beiden Geldgeber hatten zuvor personelle Veränderungen gefordert und waren massiv bedroht worden. Daraufhin rief Hüppi zur Besonnenheit auf. Mit neuen Aktionären soll beim Ostschweizer Traditionsverein nun ein Neuanfang gelingen und wieder Ruhe einkehren. Das waren die Nachrichten. Jetzt zum Wetter mit Kenny Vogt.
3: Gut, Niki, werfen wir doch direkt einen Blick auf die aktuellen Wetteraussichten fürs Ländle. In Vaduz liegen die Temperaturen am Abend noch bei hochsommerlichen 30 Grad. Die Luft brodelt allerdings ein wenig. Es bilden sich dichtere Quellwolken und lokal kann es zu kräftigen Gewittern kommen. Meist bleibt es aber trocken. In der Nacht kühlt es unter einer lockeren Wolkendecke auf milde 22 Grad ab. Am Donnerstag geht die Hitzewelle in die Verlängerung. Bei strahlendem Sonnenschein klettern die Werte von 16 Grad am Morgen auf heiße 30 Grad am Nachmittag und das Gewitterrisiko sinkt deutlich. Auch der Freitag verspricht bestes hochsommerliches Wetter mit viel Sonne und Spitzenwerten bis 31 Grad.
4: Ein Blick auf den Verkehr in und um Liechtenstein. Auf der Churer Straße bei Schaan bremst durch eine Baustelle auf über 1,5 Kilometern aus. Hier seid ihr etwa 10 Minuten länger unterwegs. Auch in Buchs St. Gallen müsst ihr wegen Bauarbeiten mehr Zeit einplanen. Auf der Stationsstraße dauert eure Fahrt auf weniger als einem halben Kilometer rund 10 Minuten länger. Ein ähnliches Bild zeigt sich auf der Hanflandstraße, ebenfalls bei Buchs St. Gallen, wo euch Bauarbeiten auf weniger als einem halben Kilometer auch 10 Minuten mehr Zeit kosten. Allen Autofahrern eine gute und sichere Weiterfahrt.
3: Punkt 18 Uhr im Fürstentum. Die Die Zeiger stehen auf Feierabend und hier auf Radio Vaterland startet die Sendung Z'Nacht. Sandro Kalberer am Mikrofon für den musikalischen Übergang in die gemütlichen Stunden des

Tages. Der Trubel weicht langsam der Entspannung und ein rundum schöner Abend darf jetzt offiziell eingeläutet werden. Für die richtige akustische Begleitung sorgen direkt zum Start Maroon 5 und Cardi B. Ein entspannter Beat für den perfekten Ausklang. Hier ist Girls Like You.

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2: Schon 19 Uhr. Die neuesten Entwicklungen kompakt zusammengefasst, KI-News mit der Stimme von Niki Stettler. Der FC Vaduz holt frische Kräfte für die Offensive. Der Challenge League-Verein leiht den 20-jährigen Ludwig Alipi für ein Jahr vom BSC Young Boys aus. Der Schweizer Nachwuchsnationalspieler sammelte bereits im vergangenen Winter beim FC Will wertvolle Erfahrung in der zweithöchsten Liga. Vaduz-Sportchef Franz Burgmeier sieht in dem offensiven Mittelfeldspieler enormes Potenzial. Alipi habe sich trotz mehrerer anderer Angebote ganz bewusst für den Wechsel nach Liechtenstein entschieden. In Liechtenstein sollen verbindliche Mindestlöhne für 15 heimische Branchen eingeführt werden. Die Wirtschaftskammer und der Arbeitnehmerverband haben am 18. März 2026 einen entsprechenden Antrag bei der Regierung eingereicht. Ziel der Sozialpartner ist es, bestehende und neu ausgehandelte Gesamtarbeitsverträge allgemeinverbindlich zu erklären. Das betrifft klassische Bereiche wie das Baugewerbe und den Detailhandel, umfasst aber auch die Informatikbranche sowie den Personalverleih. Derzeit prüft das Amt für Volkswirtschaft die eingereichten Unterlagen. In Triesen müssen sich Autofahrer auf Umwege einstellen. Wegen abschließender Belagsarbeiten wird die Landstraße zwischen der Industrie- und der Maschlinerstraße komplett gesperrt. Die Vollsperrung beginnt am Freitag, dem 29. Mai 2026 um 17 Uhr und dauert bis Sonntag um 17 Uhr. Bereits ab Donnerstag um 16 Uhr wird der Verkehr in Richtung Zentrum großräumig umgeleitet. Wer nach Vaduz fährt, weicht ab Freitagabend über die Straße im Ried aus. Positiv für Pendler. Die Linienbusse verkehren regulär nach Fahrplan. Der Machtkampf beim Vizemeister und Cupsieger FC St. Gallen ist beendet. Präsident Matthias Hüppi und sein vierköpfiger Verwaltungsrat bleiben im Amt. Dagegen ziehen sich die zwei Großaktionäre Roland Gutjahr und Patrick Thoma zurück und geben ihre Anteile ab. Die beiden Geldgeber hatten zuvor personelle Veränderungen gefordert und waren massiv bedroht worden. Daraufhin rief Hüppi zur Besonnenheit auf. Mit neuen Aktionären soll beim Ostschweizer Traditionsverein nun ein Neuanfang gelingen und wieder Ruhe einkehren. Soweit die Meldungen. Kenny Vogt hat jetzt den Überblick über das Wetter.
3: Besten Dank, Niki. In Vaduz zeigt das Thermometer an diesem Abend noch hochsommerliche 30 Grad. Die Atmosphäre brodelt ein wenig, daher können sich dicke Quellwolken bilden und vereinzelt für ein kräftiges Gewitter sorgen. Meist bleibt es aber trocken. In der Nacht kühlt es bei aufziehenden Wolken auf laue 22 Grad ab. Die Hitzewelle geht danach direkt in die Verlängerung. Am Donnerstag bringt ein starkes Hochdruckgebiet viel Sonnenschein bei Werten zwischen 16 und 30 Grad. Auch der Freitag liefert perfektes Hochsommerwetter mit purer Sonne und heißen 16 bis 31 Grad.
4: Die Verkehrsnachrichten rund um Liechtenstein. Auf der Churerstraße bei Schaan bremst euch eine Baustelle auf über 1,5 Kilometern aus. Hier braucht ihr für die Strecke etwa 10 Minuten länger. Auch drüben in der Schweiz kosten Bauarbeiten zusätzliche Zeit. Auf der Stationsstraße bei Buck St. Gallen seid ihr auf gut 250 Metern wegen Bauarbeiten ebenfalls etwa 10 Minuten länger unterwegs. Ganz ähnlich sieht es auf der Hanflandstraße, auch bei Buck St. Gallen, aus. Durch Bauarbeiten auf knapp 150 Metern dauert die Fahrt für euch hier ebenfalls gut 10 Minuten länger. Allen Fahrerinnen und Fahrern eine sichere und gute Weiterfahrt.
3: Punkt 19 Uhr im Ländle. Die Sonne verabschiedet sich langsam hinter den Berggipfeln. Der Arbeitstag ist geschafft und der wohlverdiente Feierabend zieht ein. Es ist Zeit für die Sendung S'Nacht auf Radio Vaterland. Am Mikrofon ist Sandro Kalberer. Ein erfolgreicher Tag darf nun in aller Ruhe ausklingen. Vielleicht bei einem feinen Essen oder einfach beim entspannten Zurücklehnen. Den passenden Soundtrack für diesen fließenden Übergang in die Abendstunden liefert feiner Alternative Rock aus Kalifornien. Treibend, melodisch und mit genau der richtigen Energie für diesen Moment. Hier ist If I Were You von Hoobastank.

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1: Hallo, Sie hören die KI-News. Ich bin die Stimme von Niki Stettler. Die Bundesregierung will die Abwehr von Cyberangriffen stärken und hat dazu ein neues Gesetz beschlossen. Bundespolizei, Bundeskriminalamt und das Bundesamt für Sicherheit in der Informationstechnik erhalten weitergehende Eingriffsrechte, dürfen Angriffe aktiv stören, Datenverkehr umleiten oder blockieren und IT-Systeme zeitweise stilllegen. Zudem soll das Bundesamt mehr Daten auswerten und Telekommunikationsunternehmen müssen Warnungen an ihre Kundschaft weitergeben. Israel hat im Gazastreifen nach eigenen Angaben den mutmaßlichen Nachfolger des getöteten Hamas-Militärchefs Ezzedine Al-Haddad getötet. Verteidigungsminister Israel Katz erklärte, Mohammed Odeh sei gezielt ausgeschaltet worden. Die Hamas bestätigte seinen Tod. Odeh galt als Mitverantwortlicher für das Massaker vom 7. Oktober 2023 mit über 1200 Toten und 251 Geiseln. Soweit die Nachrichten.

20 Uhr. Die Stimme von Niki Stettler für die KI-News. Legen wir los. Hallo. Der FC Vaduz holt frische Kräfte für die Offensive. Der Challenge League-Verein leiht den 20-jährigen Lutfi Dalipi für ein Jahr vom BSC Young Boys aus. Der Schweizer Nachwuchsnationalspieler sammelte bereits im vergangenen Winter beim FC Will wertvolle Erfahrung in der zweithöchsten Liga. Vaduz-Sportchef Franz Burgmeier sieht in dem offensiven Mittelfeldspieler enormes Potenzial. Dalipi habe sich trotz mehrerer anderer Angebote

0: Rote ganz bewusst für den Wechsel nach Liechtenstein entschieden. In Liechtenstein sollen verbindliche Mindestlöhne für 15 heimische Branchen eingeführt werden. Die Wirtschaftskammer und der Arbeitnehmerverband haben am 18. März 2026 einen entsprechenden Antrag bei der Regierung eingereicht. Ziel der Sozialpartner ist es, bestehende und neu ausgehandelte Gesamtarbeitsverträge allgemeinverbindlich zu erklären. Das betrifft klassische Bereiche wie das Baugewerbe und den Detailhandel, umfasst aber auch die Informatikbranche sowie den Personalverleih. Derzeit prüft das Amt für Volkswirtschaft die eingereichten Unterlagen. In Triesen müssen sich Autofahrer auf Umwege einstellen. Wegen abschließender Belagsarbeiten wird die Landstraße zwischen der Industrie- und der Maschlinerstraße komplett gesperrt. Die Vollsperrung beginnt am Freitag, dem 29. Mai 2026 um 17 Uhr und dauert bis Sonntag um 17 Uhr. Bereits ab Donnerstag um 16 Uhr wird der Verkehr in Richtung Zentrum großräumig umgeleitet. Wer nach Vaduz fährt, weicht ab Freitagabend über die Straße im Ried aus. Positiv für Pendler. Die Linienbusse verkehren regulär nach Fahrplan. Der Machtkampf beim Vizemeister und Cupsieger FC St. Gallen ist beendet. Präsident Matthias Hüppi und sein vierköpfiger Verwaltungsrat bleiben im Amt. Dagegen ziehen sich die zwei Großaktionäre Roland Gutjahr und Patrick Thoma zurück und geben ihre Anteile ab. Die beiden Geldgeber hatten zuvor personelle Veränderungen gefordert und waren massiv bedroht worden. Daraufhin rief Hüppi zur Besonnenheit auf. Mit neuen Aktionären soll beim Ostschweizer Traditionsverein nun ein Neuanfang gelingen und wieder Ruhe einkehren. So viel zu den Nachrichten. Kenny Vogt, wie wird das Wetter?
1: Eine großartige Idee. Genau der richtige Moment für einen Blick auf die aktuellen Wetteraussichten.
2: In Vaduz zeigt das Thermometer am Abend noch hochsommerliche 30 Grad. Aktuell brodelt es etwas in der Luft, dichtere Wolken ziehen auf und vereinzelt sind kräftige Gewitter möglich. Meist bleibt es aber trocken. In der Nacht beruhigt sich das Wetter wieder und es kühlt auf laue 22 Grad ab. Die Hitzewelle geht danach nahtlos in die Verlängerung. Der Donnerstag bringt uns bei 16 bis 30 Grad viel Sonnenschein und ein deutlich geringeres Gewitterrisiko. Auch der Freitag präsentiert sich strahlend sonnig und heiß mit Temperaturen zwischen 16 und 31 Grad.
3: Werfen wir einen Blick auf den Verkehr in und um Liechtenstein.
4: Auf der Churer Straße bei Schaan bremst eine Baustelle den Verkehrsfluss auf einer Strecke von über 1,5 Kilometern. Die Durchfahrt dauert hier etwa 10 Minuten länger. Auf der Stationsstraße bei Buchs St. Gallen fordern Bauarbeiten auf rund 1/4 Kilometer Geduld, was die Fahrt ebenfalls etwa 10 Minuten länger dauern lässt. Gleich nebenan erstrecken sich die Bauarbeiten auch auf die Hanflandstraße bei Buchs. Der betroffene Abschnitt misst knapp 150 Meter, weshalb auch hier etwa 10 Minuten zusätzliche Fahrzeit einzuplanen sind. Allen auf den Straßen eine stets sichere und gute Fahrt.
5: Sandro Kalberer hier, beim Znacht auf Radio Vaterland. Der FC Vaduz verstärkt den Angriff und verpflichtet leihweise einen Offensivspieler der Young Boys. Ein cleverer Deal für das Ländle, der frischen Wind verspricht. Die Frage nach Neuigkeiten stellt musikalisch auch der nächste Song. Hier sind Various mit What's New Pussycat.
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Das war What I Got von Sublime. Schön vibrierend um 20.25 Uhr. Kurze Info für dich. In Liechtenstein gilt ab sofort ein bedingtes Feuerverbot im Freien. Wegen anhaltender Trockenheit ist die Waldbrandgefahr auf Stufe 3 von 5 erhöht. Grillen nur noch an offiziellen, festen Feuerstellen und mit äußerster Vorsicht. Die nächsten Tage bleiben heiß und sonnig. Mögliche Gewitter entschärfen die Lage vorerst nicht. Jetzt geht's weiter mit Blue von Eiffel 65. 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
1: Hallo, Sie hören die KI-News. Ich bin die Stimme von Niki Stettler. Die Bundesregierung will die Abwehr von Cyberangriffen stärken und hat dazu ein neues Gesetz beschlossen. Bundespolizei, Bundeskriminalamt und das Bundesamt für Sicherheit in der Informationstechnik erhalten weitergehende Eingriffsrechte, dürfen Angriffe aktiv stören, Datenverkehr umleiten oder blockieren und IT-Systeme zeitweise stilllegen. Zudem soll das Bundesamt mehr Daten auswerten und Telekommunikationsunternehmen müssen Warnungen an ihre Kundschaft weitergeben. Israel hat im Gazastreifen nach eigenen Angaben den mutmaßlichen Nachfolger des getöteten Hamas-Militärchefs Ezzedine Al-Haddad getötet. Verteidigungsminister Israel Katz erklärte, Mohammed Odeh sei gezielt ausgeschaltet worden. Die Hamas bestätigte seinen Tod. Odeh galt als Mitverantwortlicher für das Massaker vom 7. Oktober 2023 mit über 1200 Toten und 251 Geiseln. Soweit die Nachrichten.

KI News am Puls der Zeit mit der Stimme von Niki Stettler. Hallo. Der FC Vaduz holt frische Kräfte für die Offensive. Der Challenge League Verein leiht den 20-jährigen Ludvi Dalipi für ein Jahr vom BSC Young Boys aus. Der Schweizer Nachwuchsnationalspieler sammelte bereits im vergangenen Winter beim FC Will wertvolle Erfahrung in der zweithöchsten Liga. Vaduz Sportchef Franz Burgmeier sieht in dem offensiven Mittelfeldspieler enormes Potenzial. Dalipi habe sich trotz mehrerer anderer Angebote ganz bewusst für den Wechsel nach Liechtenstein entschieden. In Liechtenstein sollen verbindliche Mindestlöhne für 15 heimische Branchen eingeführt werden. Die Wirtschaftskammer und der Arbeitnehmerverband haben am 18. März 2026 einen entsprechenden Antrag bei der Regierung eingereicht. Ziel der Sozialpartner ist es, bestehende und neu ausgehandelte Gesamtarbeitsverträge allgemeinverbindlich zu erklären. Das betrifft klassische Bereiche wie das Baugewerbe und den Detailhandel, umfasst aber auch die Informatikbranche sowie den Personalverleih. Derzeit prüft das Amt für Volkswirtschaft die eingereichten Unterlagen. In Triesen müssen sich Autofahrer auf Umwege einstellen.

0: Wegen abschließender Belagsarbeiten wird die Landstraße zwischen der Industrie- und der Maschliner Straße komplett gesperrt. Die Vollsperrung beginnt am Freitag, dem 29. Mai 2026 um 17 Uhr und dauert bis Sonntag um 17 Uhr. Bereits ab Donnerstag um 16 Uhr wird der Verkehr in Richtung Zentrum großräumig umgeleitet. Wer nach Vaduz fährt, weicht ab Freitagabend über die Straße im Ried aus. Positiv für Pendler. Die Linienbusse verkehren regulär nach Fahrplan. Der Machtkampf beim Vizemeister und Cupsieger FC St. Gallen ist beendet. Präsident Matthias Hüppi und sein vierköpfiger Verwaltungsrat bleiben im Amt. Dagegen ziehen sich die zwei Großaktionäre Roland Gutjahr und Patrick Thoma zurück und geben ihre Anteile ab. Die beiden Geldgeber hatten zuvor personelle Veränderungen gefordert und waren massiv bedroht worden. Daraufhin rief Hüppi zur Besonnenheit auf. Mit neuen Aktionären soll beim Ostschweizer Traditionsverein nun ein Neuanfang gelingen und wieder Ruhe einkehren. So viel zu den Nachrichten. Kenny Vogt, wie wird das Wetter?
1: Eine großartige Idee. Genau der richtige Moment für einen Blick auf die aktuellen Wetteraussichten.
2: In Vaduz klingt der Tag bei hochsommerlich warmen 30 Grad aus. Die Luft brodelt noch ein wenig, es können sich dunkle Quellwolken bilden und vereinzelt sind kräftige Gewitter möglich. Meist bleibt es aber trocken. In der Nacht kühlt es bei aufziehenden Wolken auf laue 22 Grad ab. Die Hitzewelle geht danach nahtlos in die Verlängerung. Der Donnerstag bringt wieder strahlenden Sonnenschein bei Werten zwischen angenehmen 16 am Morgen und heißen 30 Grad am Nachmittag. Auch der Freitag liefert viel blauen Himmel und schweißtreibende 31 Grad im Rheintal.
3: Werfen wir einen Blick auf den Verkehr in und um Liechtenstein.
4: Auf der Churer Straße bei Schaan sorgt eine Baustelle auf einer Strecke von über 1,5 Kilometern für zähfließenden Verkehr. Die Fahrt dauert hier etwa 10 Minuten länger. Auch in Bux wird fleißig gebaut. Auf der Stationsstraße bei Bux kosten Bauarbeiten auf gut 250 Metern rund 10 Minuten mehr Fahrzeit. Gleich in der Nähe, auf der Hanflandstraße bei Bux, bremsen weitere Bauarbeiten auf knapp 150 Metern den Verkehr aus. Die Durchfahrt dauert auch für dieses kurze Stück etwa 10 Minuten länger. Allen auf den Straßen eine entspannte und sichere Weiterfahrt.
2: Passend zum Znacht gibt es Neuigkeiten vom Rheinparkstadion. Der FC Vaduz verstärkt die Offensive und holt leihweise einen Spieler von den Young Boys. Da weht definitiv frischer Wind im Angriff. Apropos Wind, der sorgt nun auch musikalisch für den perfekten Abend. Hier sind Earth, Wind & Fire mit Fall in Love with Me.

Das war Behind Blue Eyes von Limp Bizkit. Und ja, es ist 21.23 Uhr. Kleiner Tipp für dich. Am Walensee wird Chaplins Leben als Musical gezeigt. Vom 10. Juni bis zum 25. Juli. Open Air. Internationales Ensemble und Live-Orchester. Hauptrolle? Der Wiener Steven Armin Novak. Klingt nach Herz, Humor und Melone. Und jetzt geht's weiter mit Nichts mehr wie es war von Element of Crime. Ja, okay.

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1: Kurz reingehört, die Stimme von Niki Stettler mit den neuesten KI-News. Hallo, Peking, Chinas Handelsminister Wang Wentao hat die neue deutsche Wirtschaftsministerin Katharina Reiche zu ihrem Antrittsbesuch empfangen. Reiche setzt nach eigenen Worten auf Miteinander statt Konfrontation und fordert fairen Wettbewerb zum Nutzen beider Seiten. Viele deutsche Unternehmen klagen jedoch über erschwerten Marktzugang, staatlich geförderte chinesische Konkurrenz und Probleme bei seltenen Erden. Reiche ist mit rund 30 Wirtschaftsvertretern angereist, die auf neue Kooperationen und stärkeren Schutz der europäischen Märkte hoffen. Die deutsche Luft- und Raumfahrtindustrie verzeichnet dank eines massiven Rüstungsbooms historische Rekorde. Im vergangenen Jahr kletterten die Einnahmen um 19%

auf 62 Milliarden Euro. Parallel dazu erreichte die Zahl der Angestellten einen neuen Höchststand von 130.000. Wie der Branchenverband mitteilt, treibt vor allem die militärische Luftfahrt dieses rasante Wachstum an. Hauptgründe für den starken Aufschwung sind die aktuelle sicherheitspolitische Zeitenwende sowie eine weltweit hohe Nachfrage nach dem Ende der Pandemie. Soweit das Aktuellste.

Nach Wolke 4 von Philipp Dittberner und Marv Kurz. Das Kreisgericht Mels verurteilte einen jungen Mann zu 11 Monaten bedingter Haft wegen versuchter schwerer Körperverletzung und versuchten Einbruchs. Er hatte in Buchs mit 5 Komplizen brutal einen Mann zusammengeschlagen und versucht, den Popcornautomaten im Vaduze-Schwimmbad Mühleholz aufzubrechen. 3 Jahre Probe, kein Landesverweis, rund 31.000 Franken Kosten, Urteil rechtskräftig. Es ist 21.45 Uhr. Bleib dran, du. Jetzt kommt Sie ist Weg von die Fantastischen Vier.

0: schon 22 Uhr. Hallo, die KI-News begleiten Sie durch den Tag mit der Stimme von Niki Stettler. Der FC Vaduz holt frische Kräfte für die Offensive. Der Challenge League-Verein leiht den 20-jährigen Lutfi Dalipi für ein Jahr vom BSC Young Boys aus. Der Schweizer Nachwuchsnationalspieler sammelte bereits im vergangenen Winter beim FC Will wertvolle Erfahrung in der zweithöchsten Liga. Vaduz-Sportchef Franz Burgmeier sieht in dem offensiven Mittelfeldspieler enormes Potenzial. Dalipi habe sich trotz mehrerer anderer Angebote ganz bewusst für den Wechsel nach Liechtenstein entschieden. In Liechtenstein sollen verbindliche Mindestlöhne für 15 heimische Branchen eingeführt werden. Die Wirtschaftskammer und der Arbeitnehmerverband haben am 18. März 2026 einen entsprechenden Antrag bei der Regierung eingereicht. Ziel der Sozialpartner ist es, bestehende und neu ausgehandelte Gesamtarbeitsverträge allgemein verbindlich zu erklären. Das betrifft klassische Bereiche wie das Baugewerbe und den Detailhandel, umfasst aber auch die Informatikbranche sowie den Personalverleih. Derzeit prüft das Amt für Volkswirtschaft die eingereichten Unterlagen. In Triesen müssen sich Autofahrer auf Umwege einstellen. Wegen abschließender Belagsarbeiten wird die Landstraße zwischen der Industrie- und der Maschlinerstraße komplett gesperrt. Die Vollsperrung beginnt am Freitag, dem 29. Mai 2026 um 17 Uhr und dauert bis Sonntag um 17 Uhr. Bereits ab Donnerstag um 16 Uhr wird der Verkehr in Richtung Zentrum großräumig umgeleitet. Wer nach Vaduz fährt, weicht ab Freitagabend über die Straße im Ried aus. Positiv für Pendler. Die Linienbusse verkehren regulär nach Fahrplan. Der Machtkampf beim Vizemeister und Cupsieger FC St. Gallen ist beendet. Präsident Matthias Hüppi und sein vierköpfiger Verwaltungsrat bleiben im Amt. Dagegen ziehen sich die zwei Großaktionäre Roland Gutjahr und Patrick Thoma zurück und geben ihre Anteile ab. Die beiden Geldgeber hatten zuvor personelle Veränderungen gefordert und waren massiv bedroht worden. Daraufhin rief Hüppi zur Besonnenheit auf. Mit neuen Aktionären soll beim Ostschweizer Traditionsverein nun ein Neuanfang gelingen und wieder Ruhe einkehren. Soweit die Meldungen. Kenny Vogt hat jetzt den Überblick über das Wetter.
1: Ja, Niki, dann werfen wir doch direkt einen Blick auf die aktuellen Wetteraussichten.
2: In Vaduz zeigt das Thermometer an diesem Abend noch hochsommerliche 30 Grad. Die Luft brodelt, vereinzelt können sich kräftige Gewitter entladen, meistens bleibt es aber trocken. In der Nacht beruhigt sich das Wetter und es kühlt nur zögerlich auf laue 22 Grad ab. Am Donnerstag geht die Hitzewelle in die Verlängerung. Viel Sonnenschein und ein sinkendes Gewitterrisiko begleiten das Rheintal durch den Tag. Die Temperaturen starten bei angenehmen 16 Grad und klettern am Nachmittag auf heiße 30 Grad. Auch am Freitag bleibt das stabile Hochsommerwetter erhalten. Bei blauem Himmel erreichen die Werte dann noch einmal bis zu 31 Grad.
3: Ein Blick auf den Verkehr in und um Liechtenstein. Auf der Churestraße bei Schaan bremsen Bauarbeiten den Verkehrsfluss auf einer Länge von über 1,5 Kilometern. Die Fahrt durch diesen Bereich dauert etwa 10 Minuten länger. Auch drüben auf der anderen Rheinseite wird fleißig gebaut. Auf der Stationsstraße bei Buchs St. Gallen kosten Bauarbeiten auf einer Strecke von knapp 300 Metern ebenfalls 10 Minuten mehr Zeit. Ganz in der Nähe, auf der Hanflandstraße bei Buchs, sorgt eine weitere Baustelle auf rund 150 Metern für stockenden Verkehr. Hier dauert die Durchfahrt ebenfalls etwa 10 Minuten länger. Allen auf den Straßen eine entspannte und sichere Weiterfahrt.
4: Frischer Wind für die Offensive des FC Vaduz. Der Hauptstadtclub sichert sich leihweise vielversprechende Verstärkung direkt von den Young Boys aus Bern. Ein spannender Transfer für den Angriff. Voller Einsatz ist nun gefragt, genauso wie beim nächsten Track hier auf Radio Vaterland. The Score featuring Travis Barker mit All of Me.

Das war Battleborn von The Killers. Es ist 22.19 Uhr. Kurz vor der nächsten Nummer eine Fußballmeldung. Der FC Vaduz leiht den 20-jährigen Lutfi Dalipi für ein Jahr vom BSC Young Boys. Der offensive Mittelfeldspieler und Schweizer Nachwuchsnationalspieler bringt Challenge League-Erfahrung mit. Franz Burgmeier lobt sein enormes Potenzial. Ich freue mich, das mit dir zu teilen. Weiter geht's mit Einmal um die Welt

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1: Die Stimme von Niki Stettler für die KI News. Legen wir los. Hallo. Israel weitet seine Militäroperation im Libanon massiv aus. Das Militär hat weite Gebiete im Süden des Landes zur Kampfzone erklärt. Betroffen ist eine Region bis zu 40 Kilometer nördlich der Grenze. Die Armee fordert die Zivilbevölkerung auf, sich umgehend in Sicherheit zu bringen. Ziel der Offensive ist es, die Hisbollah-Miliz weiter zurückzudrängen. Diese greift Israel unterdessen weiterhin mit Drohnen an. Auf den überfüllten Fluchtrouten in Richtung Beirut herrscht mittlerweile blanke Panik. Peking: Chinas Handelsminister Wang Wentao hat die neue deutsche Wirtschaftsministerin Katharina Reiche zu ihrem Antrittsbesuch empfangen. Reiche setzt nach eigenen Worten auf Miteinander statt Konfrontation und fordert fairen Wettbewerb zum Nutzen beider Seiten. Viele deutsche Unternehmen klagen jedoch über erschwerten Marktzugang, staatlich geförderte chinesische Konkurrenz und Probleme bei seltenen Erden. Reiche ist mit rund 30 Wirtschaftsvertretern angereist, die auf neue Kooperationen und stärkeren Schutz der europäischen Märkte hoffen, soweit das Aktuellste.

Nach Lean On kurz was Wichtiges für dich. Die Wirtschaftskammer Liechtenstein und der Arbeitnehmerverband haben am 18. März 2026 einen Antrag gestellt, damit Mindestlöhne in 15 Branchen verbindlich werden. Das betrifft Bau, Detailhandel, Informatik und Personalverleih. Das Amt für Volkswirtschaft prüft das. Es ist 22.38 Uhr. Jetzt weiter mit Quit Playing Games,

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1: Das war Follow Me von Uncle Cracker. Kurz, es ist 22.46 Uhr. In Triesen wird die Landstraße wegen abschließender Belagsarbeiten komplett gesperrt zwischen Industrie- und Marschliner Straße. Die Vollsperrung dauert von Freitag, dem 29. Mai 2026 um 17 Uhr bis Sonntag um 17 Uhr. Verkehr Richtung Zentrum wird ab Donnerstag um 16 Uhr großräumig umgeleitet. Wenn du nach Vaduz fährst, weiche ab Freitagabend über die Straße im Ried aus. Die Linienbusse fahren regulär. Weiter mit Im Ninalu von Off.

0: 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Die Stimme von Niki Stettler begrüßt Sie zu den KI-News. Der FC Balzers verabschiedet sich mit einem knappen Sieg von den eigenen Fans. Im letzten Heimspiel der Saison bezwang die Mannschaft von Trainer Gerardo Clemente den FC Soizach mit 3:2. Nach einer starken ersten Halbzeit und einer komfortablen 3:1 Führung ließen es die Balzner im zweiten Durchgang nochmals spannend werden. Die Gäste kamen zwar auf ein Tor heran, doch die stabile Defensive hielt dem Schlussdruck stand und sicherte den verdienten Erfolg. Der FC Vaduz holt frische Kräfte für die Offensive. Der Challenge League-Verein leiht den 20-jährigen Lutfi Dalipi für ein Jahr vom BSC Young Boys aus. Der Schweizer Nachwuchsnationalspieler sammelte bereits im vergangenen Winter beim FC Will wertvolle Erfahrung in der zweithöchsten Liga. Vaduz-Sportchef Franz Burgmeier sieht in dem offensiven Mittelfeldspieler enormes Potenzial. Dalipi habe sich trotz mehrerer anderer Angebote ganz bewusst für den Wechsel nach Liechtenstein entschieden. In Liechtenstein sollen verbindliche Mindestlöhne für 15 heimische Branchen eingeführt werden. Die Wirtschaftskammer und der Arbeitnehmerverband haben am 18. März 2026 einen entsprechenden Antrag bei der Regierung eingereicht. Ziel der Sozialpartner ist es, bestehende und neu ausgehandelte Gesamtarbeitsverträge allgemein verbindlich zu erklären. Das betrifft klassische Bereiche wie das Baugewerbe und den Detailhandel, umfasst aber auch die Informatikbranche sowie den Personalverleih. Derzeit prüft das Amt für Volkswirtschaft die eingereichten Unterlagen. In Triesen müssen sich Autofahrer auf Umwege einstellen. Wegen abschließender Belagsarbeiten wird die Landstraße zwischen der Industrie- und der Maschlinerstraße komplett gesperrt. Die Vollsperrung beginnt am Freitag, dem 29. Mai 2026 um 17 Uhr und dauert bis Sonntag um 17 Uhr. Bereits ab Donnerstag um 16 Uhr wird der Verkehr in Richtung Zentrum großräumig umgeleitet. Wer nach Vaduz fährt, weicht ab Freitagabend über die Straße im Ried aus. Positiv für Pendler. Die Linienbusse verkehren regulär nach Fahrplan. Das waren die Nachrichten, jetzt das Wetter mit Kenny Vogt.
1: Eine großartige Idee. Genau der richtige Moment für einen Blick auf die aktuellen Wetteraussichten.
2: In Vaduz zeigt das Thermometer an diesem Abend noch hochsommerliche 30 Grad. Die Luft brodelt dabei und aus dicken Quellwolken kann es örtlich noch blitzen und donnern, meistens bleibt es aber trocken. In der Nacht beruhigt sich das Wetter unter dichteren Wolken bei lauen 22 Grad. Die Hitzewelle geht danach in die Verlängerung. Am Donnerstag scheint wieder ungestört Sonne und die Gewittergefahr sinkt spürbar. Nach 16 Grad am Morgen klettert die Werte im Rheintal rasch wieder auf heisse 30 Grad. Auch am Freitag erwartet uns strahlendes Sommerwetter bei viel Sonnenschein und Temperaturen zwischen 16 und 31 Grad.
3: Die Verkehrsnachrichten rund um Liechtenstein. Auf der Churerstraße bei Schaan erwartet euch wegen einer Baustelle auf über 1,5 Kilometern zähfließender Verkehr. Ihr braucht für dieses Stück etwa 10 Minuten länger. Auch auf der Stationsstraße bei Buchs St. Gallen geht es wegen Bauarbeiten auf rund 1/4 Kilometer nur langsam voran. Hier dauert die Fahrt ebenfalls etwa 10 Minuten länger. Gleich in der Nähe, auf der Hanflandstraße bei Buchs St. Gallen, bringen weitere Bauarbeiten den Verkehr auf weniger als 1/2 Kilometer in Stocken, was euch auch hier rund 10 Minuten mehr Fahrzeit kostet. Kommt jederzeit gut und sicher an euer Ziel.
2: Ein fulminanter Abschluss auf dem Fußballplatz. Balzers triumphiert im letzten Auftritt vor heimischem Publikum und sorgt für beste Stimmung im Radio Vaterlandsnacht. Ein Sieg, der süß schmeckt und gebührend gefeiert wird. Für die emotionale Fahrt danach liefert Olivia Rodrigo jetzt den absolut passenden Soundtrack. Hier ist Driver's License.

If I Had a Hammer von Trini Lopez. Es ist 23.25 Uhr hier bei Radio Vaterland. Beim Vizemeister und Cupsieger FC St. Gallen ist der Machtkampf vorbei. Präsident Matthias Hüppi und sein vierköpfiger Verwaltungsrat bleiben. Die Großaktionäre Roland Gutjahr und Patrick Thoma zogen sich zurück und gaben ihre Anteile ab. Nach massiven Drohungen rief Hüppi zu Besonnenheit auf. Mit neuem Aktionariat soll ein Neuanfang gelingen. Bleib dran, du hörst gleich Treasure von Bruno Mars.

0: Schöner Übergang von Friends. Es ist 23.32 Uhr bei uns. Kurz wichtig: In Liechtenstein gilt ab sofort ein bedingtes Feuerverbot im Freien. Wegen anhaltender Trockenheit stuft das Amt für Bevölkerungsschutz die Waldbrandgefahr auf Stufe 3 von 5. Grillen ist nur noch an offiziellen, fest eingerichteten Feuerstellen erlaubt. Passt bitte gut auf euch auf. Die kommenden Tage bleiben sonnig und sehr warm. Lokale Gewitter entschärfen laut Behörden vorerst nichts. Und jetzt Clouds Across the Moon von Ra Band.
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Sitzung im Führungsstreit. Präsident Matthias Hüppi bleibt im Amt, zwei Großaktionäre ziehen sich zurück. Das bringt wieder Ruhe in der Führungsetage des Traditionsvereins. Es ist jetzt 23.42 Uhr bei uns. Weiter geht's mit Don't You Want Me von Felix.

Das war Mr. Brightside. Und so kurz vor Mitternacht, es ist 23.49 Uhr, muss ich dir noch was Schönes erzählen. Das Leben der Stummfilm-Ikone Charlie Chaplin kommt als Musical an den Walensee. Vom 10. Juni bis zum 25. Juli verwandelt eine internationale Besetzung mit Live-Orchester die Bühne. Hauptrolle? Der Wiener Steven Armin Novak. Und jetzt? Tom Steiner von DNA and Suzanne Vega.

0: KI-News kurz und knapp, präsentiert von der Stimme von Niki Stettler. Hallo. Der FC Balzers verabschiedet sich mit einem knappen Sieg von den eigenen Fans. Im letzten Heimspiel der Saison bezwang die Mannschaft von Trainer Gerardo Clemente den FC Seusach mit 3:2. Nach einer starken ersten Halbzeit und einer komfortablen 3:1 Führung ließen es die Balzner im zweiten Durchgang nochmals spannend werden. Die Gäste kamen zwar auf ein Tor heran, doch die stabile Defensive hielt dem Schlussdruck stand und sicherte den verdienten Erfolg. Der FC Vaduz holt frische Kräfte für die Offensive. Der Challenge League Verein leiht den 20-jährigen Ludvi Dalipi für ein Jahr vom BSC Young Boys aus. Der Schweizer Nachwuchsnationalspieler sammelte bereits im vergangenen Winter beim FC Will wertvolle Erfahrung in der zweithöchsten Liga. Vaduz Sportchef Franz Burgmeier sieht in dem offensiven Mittelfeldspieler enormes Potenzial. Dalipi habe sich trotz mehrerer anderer Angebote ganz bewusst für den Wechsel nach Liechtenstein entschieden. In Liechtenstein sollen verbindliche Mindestlöhne für 15 heimische Branchen eingeführt werden. Die Wirtschaftskammer und der Arbeitnehmerverband haben am 18. März 2026 einen entsprechenden Antrag bei der Regierung eingereicht. Ziel der Sozialpartner ist es, bestehende und neu ausgehandelte Gesamtarbeitsverträge allgemein verbindlich zu erklären. Das betrifft klassische Bereiche wie das Baugewerbe und den Detailhandel, umfasst aber auch die Informatikbranche sowie den Personalverleih. Derzeit prüft das Amt für Volkswirtschaft die eingereichten Unterlagen. In Triesen müssen sich Autofahrer auf Umwege einstellen. Wegen abschließender Belagsarbeiten wird die Landstraße zwischen der Industrie- und der Maschlinerstraße komplett gesperrt. Die Vollsperrung beginnt am Freitag, dem 29. Mai 2026 um 17 Uhr und dauert bis Sonntag um 17 Uhr. Bereits ab Donnerstag um 16 Uhr wird der Verkehr in Richtung Zentrum großräumig umgeleitet. Wer nach Vaduz fährt, weicht ab Freitagabend über die Straße im Ried aus. Positiv für Pendler, die Linienbusse verkehren regulär nach Fahrplan. Soweit die Meldungen. Kenny Vogt hat jetzt den Überblick über das Wetter.
1: In der Tat, Niki, schauen wir doch mal, was das Wetter so auf dem Plan hat.
2: In Vaduz liegen die Temperaturen aktuell bei rund 24 Grad. Der heutige Bereich reicht von etwa 18 bis 31 Grad. Wir erleben hochsommerliches Wetter mit viel Sonnenschein. Die Atmosphäre brodelt jedoch etwas, weshalb sich am Nachmittag größere Quellwolken bilden. Vereinzelt entladen sich daraus kräftige Gewitter, meist bleibt es aber trocken. Der Wettereindruck ist insgesamt sehr freundlich und warm, gegen Abend dann leicht wechselhaft. Am Donnerstag strahlt wieder die Sonne. Das Hochdruckgebiet erstarkt und die Gewittergefahr sinkt spürbar. Die Werte liegen zwischen 16 und 30 Grad. Auch der Freitag liefert bei 16 bis 31 Grad puren Sonnenschein. Die Hitzewelle geht im Rheintal somit ungebremst in die Verlängerung.
3: Werfen wir einen Blick auf den Verkehr in und um Liechtenstein.
4: Auf der Churer Straße bei Schaan verlangsamt eine Baustelle die Fahrt auf über 1,5 Kilometern. Ihr braucht hier etwa 10 Minuten länger. Drüben auf der Stationsstraße bei Buchs St. Gallen bremsen Bauarbeiten den Verkehr auf gut 250 Metern, was euch ebenfalls 10 Minuten extra kostet. Ganz in der Nähe, auf der Hanflandstraße bei Buchs St. Gallen 3, sorgen weitere Bauarbeiten auf knapp 150 Metern für zähfließenden Verkehr. Auch auf dieser Strecke dauert die Fahrt 10 Minuten länger. Kommt alle gut und sicher an euer Ziel.
5: Die Dunkelheit über dem Fürstentum ist das perfekte Setting für Durch die Nacht auf Radio Vaterland. Am Mikrofon begleitet Karin Theiler mit dem passenden Soundtrack durch die späten Stunden. Eine absolute Legende liefert nun entspannte, aber eindringliche Klänge für diese Atmosphäre. Der nächste Titel heißt New Atlantis von Iggy Pop.
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Rain von Blind Melon. Dieser legendäre Bienenkostüm-Clip hat damals so viele Fans gefunden, dass bis heute Leute im Netz eigene Bienenoutfits nachbasteln. Spannend. Sänger Shannon Hoon nahm den Song in einer ziemlichen persönlichen Krise auf. Und trotzdem klingt er so sonnig. Fast wie ein kleiner Fluchtweg aus dem Alltag. Und genau da knüpft die nächste Nummer an. Ein anderer Herzhaken, dafür mit großem Drama. Mark Almond und Gene Pitney. Something's Gotten Hold of My Heart.

Mark Almond und Jean Pitney. Zwei Generationen, eine Stimme voller Drama. Spannend. Im Original war das Ende viel düsterer. Almond hat für die Single-Version extra Teile neu aufgenommen. Und aus dieser eher melancholischen Nummer wurde dann ein weltweiter Hit, den fast jede Generation mitsingen kann. Vom großen Herzkino geht's jetzt zu den leisen Schmetterlingen im Bauch. Lea und Cyril. Immer wenn wir uns sehen, bei Radio Vaterland.

Immer wenn wir uns sehen. Spannend, wie Lea und Cyril hier dieses typische Bauchkribbeln einfangen, wenn man völlig verknallt ist, aber es noch nicht so richtig aussprechen mag. Fast wie ein Tagebucheintrag, nur eben mit Synths und Kopfnick-Groove. Und vielleicht hast du ja auch so jemanden, der dir sofort durch den Kopf schießt, wenn der Refrain kommt. Von heimlichen Blicken jetzt zu ganz offenen Gefühlen. Hier ist für dich Stevie Wonder mit I Just Call to Say I Love You.

0: Stevie Wonder hat I Just Call to Say I Love You ja praktisch als musikalische Sprachnachricht erfunden. Ganz ohne Drama, einfach nur: Ich denk an dich. Spannend. Er hat den Song ursprünglich für einen Film geschrieben und trotzdem passt er heute auf jede verpasste Chance, jeden kleinen Alltagsmoment. Wenn also gleich Danger Dan mit eine gute Nachricht übernimmt, dann bleibt dieses Telefonat im Herzen einfach offen. Leitung frei für die nächste gute Nachricht.
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1: Danger Dan mit Eine gute Nachricht. Ein Song, der klingt, als hätte jemand die Kommentarspalte unter einer Tagesschau-Meldung in Poesie verwandelt. Diese Mischung aus Resignation und zarter Hoffnung, verpackt in ein Klavier, das mehr versteht, als es sagt. Und wenn da von einer guten Nachricht die Rede ist, spürt man, wie kostbar so ein kleiner Funken geworden ist. Jetzt wird's etwas verträumter und weiter Wasted. The War on Drugs hier bei Radio Vaterland. Okay.

Wasted von The War on Drugs schwebt ja so ein bisschen zwischen Highway, Melancholie und Tagtraum. Diese Gitarren ziehen endlos weiter, als würden sie gar nie ankommen wollen. Spannend. Adam Granduciel baut seine Songs oft in winzigen Soundschichten auf, stundenlang im Studio, bis dieser fast hypnotische Sog entsteht. Und genau aus diesem verschwommenen Gitarrennebel geht's jetzt in eine ganz andere Art von Schweben. Ukulele, Meeresbrise und Gänsehaut. Hier ist Over the Rainbow von Israel Kamakawi.

Israel Kamakabi Wooles Version von Over the Rainbow ist in nur einer Take-Session mitten in der Nacht im Studio entstanden. Er kam mit Ukulele rein, setzte sich hin, spielte, einmal, fertig. Genau dieses Unperfekte, die Atemgeräusche, das leichte Knarzen machen den Zauber aus, den du da gerade gespürt hast. Und jetzt, nach diesem schwebenden Inselmoment, geht's vom Regenbogen direkt weiter in den Mittwoch. Hier sind Feschbänkler mit Mi Mi Mi Mittwoch.

0: Feiertag.
1: Die Festbänkler haben mit Mimimi Mittwoch ja so etwas wie die offizielle Hymne für alle geschaffen, die am Mittwoch schon innerlich im Wochenende sind. Dieser Mix aus Blasmusik, Beats und Selbstironie funktioniert vor allem deshalb so gut, weil man sich ertappt fühlt. Ein bisschen jammern, aber trotzdem weiter feiern. Perfekte Vorlage also, um jetzt gemeinsam lauter zu werden. Mark Forster übernimmt, hier kommt Chöre.

Mark Forster hat Chöre ja ausgerechnet als Anti-Miesmacher-Song geschrieben. Sozusagen ein musikalischer Schutzschild gegen alle, die dir sagen wollen, dass du nicht gut genug bist. Spannend. Der Clip wurde in Berlin gedreht, mitten im Alltag. Und genau das macht den Text noch greifbarer. Lobeshymnen statt Selbstzweifel. Und von diesen Chören geht's jetzt weiter zu einem anderen Ohrwurm, der sofort hängen bleibt. Hier kommen Lost Frequencies und Sonderling mit Crazy.

Lost Frequencies und Sonderling mit Crazy. Entstanden ist der Track übrigens aus einer ziemlich unscheinbaren Demo, die Felix Delette im Tourbus bekommen hat. Er hat sie nachts auf Kopfhörern umgebaut, den Vocalteil behalten, alles andere radikal rausgeworfen. Und genau dieser Minimalismus macht den Sound so eingängig. Von der elektronischen Autobahn geht's jetzt direkt rüber zum Funk der 80er. Level 42 sind bereit. Hier kommt Running in the Family.

0: 1 Uhr. Hallo, die KI-News begleiten Sie durch den Tag mit der Stimme von Niki Stettler. Der FC Balzers verabschiedet sich mit einem knappen Sieg von den eigenen Fans. Im letzten Heimspiel der Saison bezwang die Mannschaft von Trainer Gerardo Clemente den FC Soizach mit 3:2. Nach einer starken ersten Halbzeit und einer komfortablen 3:1 Führung ließen es die Balzner im zweiten Durchgang nochmals spannend werden. Die Gäste kamen zwar auf ein Tor heran, doch die stabile Defensive hielt dem Schlussdruck stand und sicherte den verdienten Erfolg. Der FC Vaduz holt frische Kräfte für die Offensive. Der Challenge League-Verein leiht den 20-jährigen Lutfi Dalipi für ein Jahr vom BSC Young Boys aus. Der Schweizer Nachwuchsnationalspieler sammelte bereits im vergangenen Winter beim FC Will wertvolle Erfahrung in der zweithöchsten Liga. Vaduz-Sportchef Franz Burgmeier sieht in dem offensiven Mittelfeldspieler enormes Potenzial. Dalipi habe sich trotz mehrerer anderer Angebote ganz bewusst für den Wechsel nach Liechtenstein entschieden. In Liechtenstein sollen verbindliche Mindestlöhne für 15 heimische Branchen eingeführt werden. Die Wirtschaftskammer und der Arbeitnehmerverband haben am 18. März 2026 einen entsprechenden Antrag bei der Regierung eingereicht. Ziel der Sozialpartner ist es, bestehende und neu ausgehandelte Gesamtarbeitsverträge allgemeinverbindlich zu erklären. Das betrifft klassische Bereiche wie das Baugewerbe und den Detailhandel, umfasst aber auch die Informatikbranche sowie den Personalverleih. Derzeit prüft das Amt für Volkswirtschaft die eingereichten Unterlagen. In Triesen müssen sich Autofahrer auf Umwege einstellen. Wegen abschließender Belagsarbeiten wird die Landstraße zwischen der Industrie- und der Maschlinerstraße komplett gesperrt. Die Vollsperrung beginnt am Freitag, dem 29. Mai 2026, um 17 Uhr und dauert bis Sonntag um 17 Uhr. Bereits ab Donnerstag um 16 Uhr wird der Verkehr in Richtung Zentrum großräumig umgeleitet. Wer nach Vaduz fährt, weicht ab Freitagabend über die Straße im Ried aus. Positiv für Pendler. Die Linienbusse verkehren regulär nach Fahrplan. Und jetzt geht's weiter mit dem Wetter. Kenny Vogt, bitte.
1: In der Tat, Niki, schauen wir doch mal, was das Wetter so auf dem Plan hat. In Vaduz liegen die Temperaturen aktuell bei rund 24 Grad. Der heutige Bereich reicht von etwa 18 bis 31 Grad. Wir erleben hochsommerliches Wetter mit viel Sonnenschein. Die Atmosphäre brodelt jedoch etwas, weshalb sich am Nachmittag größere Quellwolken bilden. Vereinzelt entladen sich daraus kräftige Gewitter, meist bleibt es aber trocken. Der Wettereindruck ist insgesamt sehr freundlich und warm, gegen Abend dann leicht wechselhaft. Am Donnerstag strahlt wieder die Sonne. Das Hochdruckgebiet erstarkt und die Gewittergefahr sinkt spürbar. Die Werte liegen zwischen 16 und 30 Grad. Auch der Freitag liefert bei 16 bis 31 Grad puren Sonnenschein. Die Hitzewelle geht im Rheintal somit ungebremst in die Verlängerung.
2: Werfen wir einen Blick auf den Verkehr in und um Liechtenstein.
3: Auf der Churerstraße bei Schaan bremst aktuell eine Baustelle den Verkehrsfluss auf einer Länge von rund 1,5 Kilometern, plant hier etwa 10 Minuten mehr Fahrzeit ein. Auch auf der Schweizer Seite fordern Bauarbeiten etwas Geduld. Auf der Stationsstraße bei Bux stockt der Verkehr auf gut 250 Metern, was euch ebenfalls rund 10 Minuten länger im Auto hält. Direkt in der Nähe, auf der Hanflandstraße bei Bux, kommt ihr wegen weiterer Bauarbeiten auf knapp 150 Metern nur schleppend voran. Auch auf diesen Abschnitt braucht ihr 10 Minuten länger bis ans Ziel. Kommt alles sicher und entspannt an. Gute Fahrt!
4: Hier ist Karin Theiler bei Radio Vaterland mit Durch die Nacht. Ein großartiger Abend für Balzers. Die Mannschaft triumphiert im letzten Auftritt vor heimischem Publikum. Ein Sieg, der ordentlich gefeiert wird. Passend zur entspannten Stimmung nach diesem sportlichen Erfolg geht es musikalisch fließend weiter. Von Dennis Lloyd kommt nun der Titel Nevermind.

Und damit danke für All the Way von Bob Dylan. Es ist 1.22 Uhr, kurz eine wichtige Meldung. Das Kreisgericht in Mels verurteilte einen jungen Mann wegen versuchter schwerer Körperverletzung und versuchten Einbruchs zu 11 Monaten bedingter Haft. Er und 5 Komplizen hatten in Bux einen Mann brutal zusammengeschlagen und versuchten, den Popcornautomaten im Vaduzer Schwimmbad Mühleholz aufzubrechen. Probezeit 3 Jahre, vorerst kein Landesverweis, Kosten rund 31.000 Franken. Bleib dran, du! Jetzt Someday von Nickelback. Aha!

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1: Nachfotograf von Ed Sheeran. Es ist 1.38 Uhr und beim Vizemeister FC St. Gallen kehrt Ruhe ein. Präsident Matthias Hüppi und der vierköpfige Verwaltungsrat bleiben. Die Großaktionäre Roland Gutjahr und Patrick Thoma ziehen sich zurück und gaben ihre Anteile ab. Nach Drohungen rief Hüppi zur Besonnenheit auf. Mit neuem Aktionariat soll ein Neuanfang gelingen. Bleib dran, du! Und jetzt 42 von Mumford & Sons.

The Charlatans mit Lean In. Dieser Groove klingt, als hätten sie heimlich im Proberaum eine Jam-Session zwischen Britpop und Manchester aufgenommen. Spannend. Tim Burgess hat ja später elektronische Experimente geliebt, aber hier hört man noch ganz klar diese hypnotische Orgel, die schon Anfang der 90er alles getragen hat. Falls du Kopfhörer auf hast, Bass ein bisschen hochdrehen. Das Stück macht dann plötzlich zwei Gänge mehr. Und genau in diesem Tempo geht's jetzt weiter. Nur etwas dreckiger. Hier kommen The Rolling Stones mit Honky Tonk Woman.

0: Bleiben Sie informiert, hier sind die KI-News und die Stimme von Niki Stettler. Hallo. Der FC Balzers verabschiedet sich mit einem knappen Sieg von den eigenen Fans. Im letzten Heimspiel der Saison bezwang die Mannschaft von Trainer Gerardo Clemente den FC Seuzach mit 3:2. Nach einer starken ersten Halbzeit und einer komfortablen 3:1 Führung ließen es die Balzner im zweiten Durchgang nochmals spannend werden. Die Gäste kamen zwar auf ein Tor heran, doch die stabile Defensive hielt dem Schlussdruck stand und sicherte den verdienten Erfolg. Der FC Vaduz holt frische Kräfte für die Offensive. Der Challenge League Verein leiht den 20-jährigen Ludwig Dalipi für ein Jahr vom BSC Young Boys aus. Der Schweizer Nachwuchsnationalspieler sammelte bereits im vergangenen Winter beim FC Will wertvolle Erfahrung in der zweithöchsten Liga. Vaduz Sportchef Franz Burgmeier sieht in dem offensiven Mittelfeldspieler enormes Potenzial. Dalipi habe sich trotz mehrerer anderer Angebote ganz bewusst für den Wechsel nach Liechtenstein entschieden. In Liechtenstein sollen verbindliche Mindestlöhne für 15 heimische Branchen eingeführt werden. Die Wirtschaftskammer und der Arbeitnehmerverband haben am 18. März 2026 einen entsprechenden Antrag bei der Regierung eingereicht. Ziel der Sozialpartner ist es, bestehende und neu ausgehandelte Gesamtarbeitsverträge allgemein verbindlich zu erklären. Das betrifft klassische Bereiche wie das Baugewerbe und den Detailhandel, umfasst aber auch die Informatikbranche sowie den Personalverleih. Derzeit prüft das Amt für Volkswirtschaft die eingereichten Unterlagen. In Triesen müssen sich Autofahrer auf Umwege einstellen. Wegen abschließender Belagsarbeiten wird die Landstraße zwischen der Industrie- und der Maschlinerstraße komplett gesperrt. Die Vollsperrung beginnt am Freitag, dem 29. Mai 2026 um 17 Uhr und dauert bis Sonntag um 17 Uhr. Bereits ab Donnerstag um 16 Uhr wird der Verkehr in Richtung Zentrum großräumig umgeleitet. Wer nach Vaduz fährt, weicht ab Freitagabend über die Straße im Ried aus. Positiv für Pendler: die Linienbusse verkehren regulär nach Fahrplan. Und jetzt geht's weiter mit dem Wetter. Kenny Vogt, bitte.
1: In der Tat, Niki, schauen wir doch mal, was das Wetter so auf dem Plan hat.
2: In Vaduz liegen die Temperaturen aktuell bei rund 24 Grad. Der heutige Bereich reicht von etwa 18 bis 31 Grad. Wir erleben hochsommerliches Wetter mit viel Sonnenschein. Die Atmosphäre brodelt jedoch etwas, weshalb sich am Nachmittag größere Quellwolken bilden. Vereinzelt entladen sich daraus kräftige Gewitter, meist bleibt es aber trocken. Der Wettereindruck ist insgesamt sehr freundlich und warm, gegen Abend dann leicht wechselhaft. Am Donnerstag strahlt wieder die Sonne. Das Hochdruckgebiet erstarkt und die Gewittergefahr sinkt spürbar. Die Werte liegen zwischen 16 und 30 Grad. Auch der Freitag liefert bei 16 bis 31 Grad puren Sonnenschein. Die Hitzewelle geht im Rheintal somit ungebremst in die Verlängerung.
3: Werfen wir einen Blick auf den Verkehr in und um Liechtenstein. Auf der Churer Straße nahe Schaan fahrt ihr durch eine Baustelle. Auf einer Strecke von über 1,5 Kilometern braucht ihr hier etwa 10 Minuten länger. Auch nebenan in Buck St. Gallen dauern eure Wege wegen Bauarbeiten länger. Auf der Stationsstraße bei Buck St. Gallen seid ihr auf rund 250 Metern etwa 10 Minuten länger unterwegs. Ebenfalls nahe Buck St. Gallen kosten euch weitere Bauarbeiten auf der Hanflandstraße auf einer Länge von knapp 150 Metern noch einmal 10 Minuten zusätzlich. Kommt trotzdem entspannt an euer Ziel und allzeit eine gute und sichere Fahrt.